0: einen Vierer.
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0: 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Moin, du lieber Mensch da draußen. Schön, dass du wach bist. Der Sonntag um kurz nach sechs muss gar nicht glänzen. Wenn heute nur eine Sache klappt, Kaffee läuft, Schlüssel ist da, Tür geht leise zu, dann ist das schon ein ziemlich erwachsener Sieg. Und ehrlich, genau so fängt oft ein guter Tag an.
1: Ja, total. Und der Endgegner am frühen Sonntag ist bei mir nur kurz das Bett beziehen. 5 Minuten, denkst du. Dann ringst du mit dem Spannbettlaken wie in einer schlecht organisierten Turnhalle und stehst danach da, als hättest du Bronze geholt. Klaus, du lachst doch über sowas nur trocken in dich rein.
0: Ja, exakt so. Ich finde ja, wirklich tückisch wird's erst beim Kissenbezug. Eine Ecke drin, zwei draußen und plötzlich diskutierst du mit Stoff. Und am Ende liegt alles glatt, aber du selber siehst aus wie nach Verlängerung. Jessica, du machst dabei doch 100 pro Musik und tust, als wäre das Wellness.
2: Ja, komm, nach Verlängerung trifft's leider verdächtig gut. Und genau deshalb gönnen wir dir jetzt was Schönes. Christopher Cross mit Sailing.

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0: Das war Got Your Money von Old Dirty Bastard featuring Khalees. NDR Kultur porträtiert Mareike Schama aus dem Wendland, die sich zur ersten Bundschützerin weltweit erklärt hat. Schon das Wort bleibt ja sofort hängen. Und ich mag den Gedanken, manchmal rettet dir eine kleine Farbe den Morgen. Die Lieblingstasse, die Jacke, der Blumenstrauß. Grau ist oft praktisch. Aber nur praktisch ist auch bloß die höfliche Version von langweilig.
1: Ja, total. Aber bei mir verrät Farbe vor allem eins, wo das Leben gerade gewonnen hat. Der knallige Kaffeebecher auf dem Tisch, ein einzelner roter Socken am Wäscheständer. Fertig. Klaus, du bist doch eher Team gedeckte Töne mit heimlichem Lieblingsstück, oder?
2: Ja, der rote Socken ist schon ein ziemlich ehrlicher Zeuge. Aber ich bin gar nicht so sehr Team gedeckt. Ich bin eher Team ein Teil, das seit Jahren mitläuft und völlig unangemessen wichtig geworden ist. Bei mir ist das so eine alte Jacke, völlig unspektakulär. Aber in der Tasche steckt immer irgendwas vom Leben. Ein zerknitterter Zettel, ein Bon, manchmal ein Kassenchip, von dem kein Mensch mehr weiß, wozu er gehört. Solche Sachen sind ja im Grunde tragbare Biografien mit Reißverschluss. Und Jessica läuft wahrscheinlich mit irgendwas rum, das schon von Weitem sagt, heute wird nicht getrödelt.
1: Tragbare Biografie, ja, herrlich. Bei mir sind's ehrlich die Schuhe an der Tür. Wenn die da geschniegelt stehen, bin ich gefährlich optimistisch. Sobald aber die bequemen Träter vorne packen, weißt du, heute gewinnt nicht der Plan, sondern der Tag. Klaus, welche Sorte Mensch bist du vor dem ersten Kaffee?
2: Vor dem ersten Kaffee bin ich vor allem sehr höflich zu Gegenständen. Also wirklich. Ich rede dann mit dem Wasserkocher, als könnte der was für meine Lage. Nicht unfreundlich, nur verlangsamt. So ein Zustand, in dem man den Kühlschrank aufmacht und kurz vergisst, warum eigentlich. Und dieses Wort Bundschützerin von Mareike Schama, das mag ich, weil sofort was Helles in den Kopf stellt. Bei mir rettet schon ein farbiger Becher den Morgen. Grau ist schön, bis es aussieht wie Behördenflur mit Henkel. Und für genau so einen Moment, wenn der Kreislauf langsam mit dir verhandelt, ist Vertigo von Alice Merton ziemlich perfekt. Los geht's.

0: Das war Thanks for the Misses von Fallout Boy. Und jetzt mal dieser schöne Satz aus dem Sport. Spanien gewinnt in Wembley gegen England durch 2 Joker-Tore in der Nations League. 2 Dinger von der Bank. Das ist im Alltag ja oft genauso. Nicht der große Plan rettet dir den Tag, sondern das Extra. Der Mensch mit Taschentüchern, die Powerbank oder diese eine Idee, über die erst einer die Stirn runzelt, und 10 Minuten später sind alle froh, dass sie da war.
1: Für dich jetzt ganz direkt Fantastic Voyage von Lakeside. Viel Spaß!

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0: Das war Die with a Smile von Lady Gaga und Bruno Mars. Und draußen dreht einer Ende September mal eben den Regler hoch. Der Deutsche Wetterdienst kündigt für Niedersachsen und den Norden am Wochenende bis zu 27 Grad an. 27? Da steht der Kleiderschrank kurz stramm. Pulli in Bereitschaft, Sonnenbrille wieder aufgetaucht und kein Mensch weiß so recht, ob eher Kürbissuppe oder Eis. Ich sag, bloß leicht nehmen und das mitnehmen, bevor der Oktober wieder seinen eigenen Kopf kriegt.
1: Für dich jetzt Mariposa Traicionera von Manà und Alejandro Fernández. Viel Spaß!

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0: Das war Fin de Semana von Oscar Maidon und Junior H. Freddie Quinn wird 95, feiert privat und gemütlich. Und kurz davor tauchen vergessene Archivaufnahmen wieder auf. Herrlich eigentlich. Große Geburtstage werden oft kleiner gefeiert als ein gelungenes Sonntagsfrühstück. Und genau diese alten Stimmen oder Fotos, zack, klappen die eine ganze Zeit wieder auf. Nicht Nostalgienebel, eher so, Leben liegt manchmal einfach in der falschen Schublade.
1: Ja, total. Und ehrlich, die wildeste Zeitmaschine ist oft nicht das Archiv, sondern ein Kassenbon in der Jackentasche oder ein alter Zettel in einem Kochbuch. Zack, ganzer Tag von früher wieder da. Klaus, du hast doch bestimmt so ein Teil, das sofort alles aufklappt, oder?
0: Ja, so ein oller Zettel kann dich sauber aus der Kurve tragen. Bei mir ist nicht mal was Großes, eher peinlich klein. Alte Einkaufszettel. Wenn da bloß Filtertüten, Äpfel, Schrauben draufsteht, ist sofort wieder dieser komplette Tag da. Baumarktregen, nasse Jacke, zu Hause die störrische Kaffeemaschine und ich mit der Würde eines Mannes, der gegen Papierfilter verliert. Das Verrückte ist ja, unser Hirn merkt sich keine Epochen, sondern Nebensachen. Nicht der große Moment, die krumme Handschrift. Jessica, bei dir ist es doch bestimmt was viel Glamouröseres als ein Einkaufszettel. Oder leider auch bloß Quittung mit Kaffeefleck.
2: Und manchmal reicht wirklich die krumme Handschrift. Bei dir jetzt Carry On von Fun.

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0: Das war You Should See Me in a Crown von Billie Eilish. Und jetzt mal was Feines für den Sonntagmorgen. In Bolivien ist eine neue Katzenart entdeckt worden. Neue Katzenart. In einer Welt, in der gefühlt schon jeder Frühstücksteller fotografiert und jeder Feldweg getrackt wird. Ich mag den Gedanken sehr, dass da trotzdem noch was Unbekanntes durchs Bild huscht. Ist irgendwie tröstlich. Für alle, die seit 20 Minuten den Schlüssel suchen und kurz denken, nee, es gibt noch Geheimnisse.
1: Das ist so ein Song, der bei mir sofort das Fenster im Kopf aufmacht und genau jetzt am Sonntagmorgen richtig schön zieht. Für dich, Benson Boone mit Beautiful Things.

0: Das war Let Me Be The One von 5-Star. Heute vor 19 Jahren, also 2007, ist die Raumsonde Dawn gestartet. Mit einem ziemlich schönen Auftrag. Erst den Asteroiden Vesta anschauen, dann weiter zum Zwergplaneten Ceres. Ich mag solche Missionen sehr, weil sie nicht bloß auf ein dickes Ziel draufhalten, sondern unterwegs noch was einsammeln. Ist doch wieder Umweg zum Bäcker. Du wolltest nur Brötchen und plötzlich findest du die beste Ecke im Viertel wieder. Manchmal bringt dich genau der Schlenker weiter als der direkte Weg.
1: Ja, total. Und ehrlich, ich glaube, Erwachsensein ist oft nur gut gelauntes Improvisieren mit ernstem Gesicht. Du gehst los für eine Sache und kommst zurück mit drei gelösten Nebenproblemen und Basilikum, das trotzdem beleidigt ist. Klaus, das ist doch eigentlich dein Spezialgebiet, oder?
2: Ja, natürlich. Erwachsensein ist oft bloß Pushen mit Haltung. Du gehst wegen einer Glühbirne in den Keller, kommst wieder hoch mit einem Schraubenzieher, zwei alten Batterien und dem Gefühl, immerhin irgendwas geregelt zu haben. Nur die Glühbirne fehlt weiter. Und Basilikum guckt dabei zu wie ein enttäuschter Vermieter. Passt ganz schön, dass heute vor 19 Jahren Dawn gestartet ist. Ich mag solche Missionen, die nicht nur stur aufs große Ziel losgehen. Manchmal ist genau der kleine Schlenker das Beste an der ganzen Sache. Für dich jetzt Tame Impala mit Borderline.

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2: Das war Barbie Girl von Aqua. Und ganz ehrlich, winzige Entscheidungen machen uns morgens oft mehr fertig als die großen Sachen. Du kannst halb dein Leben sortieren und stehst dann vorm Kühlschrank wie vor einer Prüfung. Käse oder Marmelade? Falls du raus willst, in Osnabrück läuft seit 8 Uhr der große Flohmarkt beim KGV Natropator. Da entscheidet dann einfach das Leben für dich.
3: Für dich jetzt De La Soul mit Me, Myself and I. Gute Nummer.

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0: Das war Tokio von Bibi Rexha. Vor einem Jahr hat England in London das Finale der Frauen-Rugby-Union-Weltmeisterschaft mit 33:13 gegen Kanada gewonnen. Schöne, klare Zahl, fast schon unverschämt ordentlich. Im echten Leben sehen Siege ja selten so aus. Da ist der Triumph am Sonntagmorgen oft schon, alle sitzen pünktlich am Tisch, der Honig hat einen Deckel und keiner diskutiert mit dem Toaster. Reicht völlig.
1: Ja, komplett. Und weißt du, woran Vorfreude bei mir hängt? Wenn ich plötzlich Listen mache für Sachen, die nicht mal groß sind. Sonntagsfrühstück für drei. Und ich benehme mich wie Lagezentrum mit Kaffee. Klaus, das ist doch auch so ein stiller Erwachsenensport, oder?
0: Heute lohnt sich das Dranbleiben aber wirklich. 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Und ab 18 Uhr bin ich wieder da mit den Rock Classics. Große Songs am Stück und die Geschichten dahinter. Also der schöne Teil, bevor irgendeiner behauptet, früher sei alles besser gewesen. Ja, absolut. Und bei dir sehe ich förmlich schon den Kaffee im Lagezentrum. Ich glaube, Vorfreude tarnt sich oft als Organisation. Nicht, weil's nötig wäre, sondern weil der Kopf schon mal die Stühle gerade rückt. Bei mir wird's immer dann verdächtig, wenn ich für Kleinkram plötzlich in Kategorien denke: Messer, Brötchen, Aufschnitt, Ruhe. Als würde gleich eine Betriebsprüfung fürs Frühstück reinflattern. Und das Beruhigende ist ja, solche Leute retten am Ende den Vormittag, während die anderen noch freundlich ins Leere gucken.
2: Ja, 100%. Mich macht ja was ganz anderes, Kirre. Nicht der große Kram, sondern diese eine Tasse, die seit 20 Minuten so tut, als wäre sie kein Auftrag. Oder die Socke neben dem Wäschekorb. Klaus, das ist doch frech, wie winzige Sachen sich aufführen wie Abteilungsleiter.
0: Ja, frech ist das. Diese Mini-Dinge stehen rum wie Abteilungsleiter. Und 33:13 für England gestern. Schöne, saubere Zahl. Im echten Leben ist der Sieg eher, alle sitzen pünktlich am Tisch und keiner hat den Honigdeckel verbummelt. Für euch, Bad Bunny und Rosalía mit La Noche de Anoche.

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1: Das war Culiacán von Child Produciendo. El Alfa y Neo Garcia featuring Caspar Magico y Mark B. In Hannover wurde bei der Premiere von Propaganda am Schauspiel Hannover das Publikum ab 13 Jahren spielerisch in Experimente einbezogen. Mag ich sofort, weil es im Alltag genauso läuft. Du willst an der Selbstscan-Kasse nur kurz zahlen und bist 3 Sekunden später Testperson im Versuch, warum erkennt das Ding die Gurke nicht? Da ist man schneller Teil des Experiments, als einem lieb ist.
2: Ja, exakt. Und am schlimmsten ist dieser eine Moment am Automaten, wenn du plötzlich mit extra langsamen Bewegungen arbeitest, als wärst du in einer Doku über scheue Kiere. Klaus, du hast doch bestimmt sogar mit Parkscheinautomaten ein stilles Kräftemessen, oder?
1: Ja, genau, dieser Naturfilmblick. Aber Parkscheinautomaten sind bei mir gar nicht der Endgegner. Schlimmer ist die Schranke, wenn hinter dir schon einer steht. Da wirst du schlagartig zum Präzisionsmechaniker mit zittrigen Fingern. Ticket rein, falsch rum. Nochmal. Dann dieses kleine Display, das dich anguckt, als hätte es privat was gegen dich. Und je gelassener man wirken will, desto auffälliger wird das Gefummel. Ich finde ja, nicht Technik stresst uns, sondern Publikum. Allein bist du ein freier Mensch. Mit einem Auto hinter dir wirst du zur schlecht geprobten Bühnenfassung deiner selbst. Jessica, du bist doch bei sowas bestimmt unverschämt souverän. Bis der eine Bon noch mit rauskommt.
2: Ja, Bon ist mein natürlicher Feind. Aber mein Endgegner ist die Bäckereikarte, wenn du schon tapfer mit Karte gesagt hast und das Gerät dann denkt, nö. Dieses winzige Warten piekst sofort ins Ego. Klaus, du bist doch eher Team Bar auf die Theke und Frieden, oder?
1: Ja, dieses kleine beleidigte Schweigen vom Gerät. Ich bin gar nicht so sehr Team Bar. Ich bin eher Team danach bloß nicht diese seltsame Höflichkeitsoper. Wenn's nicht klappt, fangen ja alle an, übertrieben nett zu werden. Ach, gar kein Problem. Doch, natürlich ist das gerade ein Problem. Wir stehen hier alle zwischen Franzbrötchen und Selbstachtung. Und am würdelosesten ist mein Standardsatz, komisch, eben ging's noch. Als hätte ich mit der Karte morgens schon mal geübt. Ich finde sowieso, Bezahlmomente zeigen den wahren Menschen viel schneller als jeder Smalltalk. Jessica, du bist dann doch bestimmt die, die noch im Scheitern Charme hat. Und ich suche schon hektisch das Kleingeldfach, das es gar nicht gibt.
2: Der wirkt bei mir wie einmal Fenster auf im Kopf. Genau richtig, wenn du Sonntagmorgen schon wach bist, aber noch so ein bisschen Anlauf in den Knochen hast. Pitbull feat. Jason Derulo mit Privacy. Derulo. Stereotypes.
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0: Das war Singapur von El Alfa y Chel Produciendo. Und pass auf, in der Tagesschau ging's um Pläne für Satellitenspiegel im All, die Sonnenlicht auf die Erde lenken und nachts die Erde erhellen sollen. Herrlich schräg erstmal. Früher hast du gedacht, mehr Licht, besser. Heute ist echte Dunkelheit fast Luxus, wie ein freier Tisch im Café, nur leiser. Ich merke das schon zu Hause. Sobald irgendwo noch ein Lämpchen glimmt, meint der Kopf, er müsse gleich wieder was erledigen. Dabei ist dieses angenehme Aus nachts manchmal genau das Beste.
1: Ja, total. Und am schlimmsten ist dieses eine rote Standbeipünktchen. Ganz klein, aber mit der Autorität von einem Abteilungsleiter. Sobald das glimmt, denkt mein Kopf, ach komm, eine Mail, eine Spülmaschine, einmal noch durchs Wohnzimmer. Richtige Nacht ist doch erst, wenn selbst die Ecke mit dem Wäschehaufen nichts mehr von dir will, oder Klaus?
0: Ja, dieses Standby-Pünktchen führt sich auf, als hätte es Personalverantwortung. Mich kriegt nachts aber was anderes. Die halboffene Küchenschublade. Ganz still, kein Licht, gar nichts. Und trotzdem liegt da so ein Vorwurf in der Luft, als hätte sie gesehen, dass ich den Korkenzieher wieder einfach reingeworfen habe. Dunkelheit ist für mich erst echt, wenn die Wohnung aufhört, kleine Anträge zu stellen. Wenn weder Tasse noch Wäsche noch diese eine Quittung in der Jackentasche noch irgendwas von dir will. Und dann kommt ihr Jüngeren immer mit Schlafhygiene. Jessica, du nennst das bestimmt elegant. Ich nenne das Ruhe im Karton.
2: Für euch jetzt Hubers Denk mit If I Were You. Kurz, trocken, gut.
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0: Das war Don't Make Me Over von Sybil. Und weißt du, was sonntags oft der größte Quatsch ist? Dass Entspannung plötzlich Projektcharakter kriegt. Kaffee, schöner Becher, richtige Musik, zack, Lagezentrum. Dabei reicht manchmal einfach raus. In Osnabrück läuft seit 9 Uhr das Dinoversum im Zoo. Schön groß, denkt nicht mit, macht wenig Arbeit.
1: Ja, genau. Und weißt du, was sonntags noch herrlich entlastet? Wenn der Tag mal nicht geschniegelt sein muss. In Osnabrück ist seit 8 Uhr der große Flohmarkt am KGV Natruper Tor. Und da darf alles schief sein. Frisur, Plan, Tütenlogistik. Klaus, du wärst doch einer, der erst guckt und plötzlich mit irgendwas völlig Unvernünftigem nach Hause kommt.
2: 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Jetzt für dich The Show von Doug E. Fresh.

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0: Das war Cumbia Morena von Tropical del Bravo. NDR Kultur stellt den Bildband Die Kunst der Märchenillustration vor. Und der zeigt, wie Künstler Märchen über Jahrhunderte immer wieder neu interpretiert haben. Klingt erstmal nach viel Staub im Bücherregal, ist aber eigentlich was sehr Lebendiges. Bei Rotkäppchen, Hexenhaus oder Zauberwald hat jeder sofort seine eigene innere Tapete. Und das Schöne ist ja, manche Bilder im Kopf altern kein bisschen, andere schon. Wenn ich heute an den Wolf denke, ist der weniger Grusel, mehr Typ, dem man bei Kleinanzeigen besser nicht antwortet.
1: Und bei manchen Bildern im Kopf denkst du sofort, besser nicht antworten. Ihr hört Bobby Brown mit On Our Own.

0: 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Guten Morgen, es ist 10 Uhr. Am Mikrofon, Annika. Bundesaußenminister Johann Wadephul hat sich am Rande der UN-Generaldebatte in New York überraschend mit seinem russischen Amtskollegen Sergei Lavrov getroffen. Wadephul sagt, das erste bilaterale Gespräch seit Jahren sei auf Vermittlung Dritter zustande gekommen. Inhaltlich ging es vor allem um den russischen Angriffskrieg gegen die Ukraine, um Getreideexporte und um den Drohnenvorfall am Flughafen Leipzig-Halle, den er als klare Grenzüberschreitung bezeichnet. Die EU zieht derweil strengere Regeln gegen Greenwashing in der Werbung durch. Seit heute dürfen Begriffe wie grün, nachhaltig oder klimaneutral nicht mehr einfach so verwendet werden, wenn sie Verbraucher irreführen könnten. Für Unternehmen bedeutet das teils erhebliche Umstellungen bei Verpackungen und Werbeaussagen. Außerdem stellt die Europäische Union rund 710 Millionen Euro für Menschen in Krisenregionen bereit. Ein Großteil soll nach Afrika südlich der Sahara fließen. Zusätzlich gibt es neue Hilfen, unter anderem für die Demokratische Republik Kongo, für den Nahen Osten und für die Ukraine. In Madrid sind Zehntausende für bezahlbaren Wohnraum und mehr Mieterschutz auf die Straße gegangen. Auslöser war die Zwangsräumung einer 87-jährigen Frau nach 70 Jahren in derselben Wohnung. Die Demonstrierenden verlangen unter anderem stärkeren Kündigungsschutz und ein Einfrieren der Mieten. In der Schweiz wird heute über die Neutralitätsinitiative abgestimmt. Die Vorlage will die politische Neutralität genauer in der Verfassung festschreiben und ist vor allem wegen der Russland-Sanktionen umstritten. Im Sport kündigt Bundestrainer Jürgen Klopp für das Nations League-Spiel gegen Griechenland einen Torwartwechsel an. Alexander Nübel soll gegen Griechenland beginnen. Und Spanien hat in der Nations League England in Wembley mit 3:2 besiegt. Beim Wetter wird es heute bundesweit meist bedeckt bleiben, im Westen und in der Mitte später bis zu 28 Grad warm, sonst eher um 23 bis 24 Grad. Auch morgen erwartet uns überwiegend dichte Bewölkung bei 24 bis 27 Grad. Das waren die Nachrichten, ich bin Annika. Gleich geht es weiter mit Musik.
1: Danke dir, Annika. Und dir jetzt einfach einen richtig guten Sonntagvormittag. Hier bei Hive Weaver FM drehen wir wieder die Musik auf und machen's uns schön.

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0: Das war Sticky von The Maine. Freddie Quinn will seinen 95. Geburtstag ohne Tamtam privat feiern. Und kurz davor tauchen vergessene Archivaufnahmen von ihm wieder auf. Das hat was sehr Menschliches. Du willst einfach in Ruhe kuchen. Und plötzlich meldet sich eine ältere Version von dir zurück. Kennst du ja. Irgendwer zieht ein Foto raus, eine alte Sprachnachricht, vielleicht noch so eine Kassette aus der Zeit, als alles rauschte, und zack, sitzen da 3, 4 Ausgaben von dir mit am Tisch. Die meisten ganz okay. Eine mit Frisurverbrechen.
1: Ja, und die Frisur ist oft noch das kleinste Problem. Viel wilder ist doch, wenn du dich selber reden hörst und denkst, meine Güte, warum klang ich mit 19 schon wie die Personalabteilung? Klaus, hast du so eine Aufnahme, die dir heute sofort den Kaffee querstellt?
2: Ja, schlimmer als die Frisur ist oft der Tonfall. Ich habe mal eine alte Aufnahme von mir gehört, ganz frühe Radiojahre. Und ich klang, als wollte ich einer Zimmerpflanze die Hausordnung vorlesen. Ganz geschniegelt in der Stimme, jedes Wort geschniegelt hinterher. Da merkst du erst, jung sein heißt nicht automatisch locker sein. Manchmal war man mit Anfang 20 schon erstaunlich amtlich unterwegs, als hätte man innerlich einen Locher getragen. Heute höre ich das und denke, Junge, atme einmal durch, es ist nur ein Mikrofon und kein Grenzübertritt. Jessica, bei dir wäre es wahrscheinlich genau andersrum. Schon damals Vollgas und das Aufnahmegerät musste sehen, wie es mitkommt.
3: Ja, den inneren Locher höre ich sofort. Bei mir sind es gar nicht die Aufnahmen, sondern einzelne Wörter von früher. Sobald ich die höre, steht mein altes Ich komplett wieder im Raum, inklusive Jacke, Haltung, alles. Klaus, welches Wort aus deiner Frühzeit würdest du heute am liebsten liebevoll aus dem Verkehr ziehen?
2: Ja, Wörter haben sofort wieder Jacke an. Bei mir wäre es gar nicht ein einzelnes Wort. Eher diese frühe Angewohnheit, Sätze geschniegelt auf die Rampe zu schieben. Somit extra viel tatsächlich und entsprechend, als hätte ich eine Krawatte im Hals. Da hörst du heute zu und denkst, Klaus, mein Junge, du wolltest Radio machen und klangst kurz wie der Beipackzettel von einem Aktenordner. Das Verrückte ist ja, damals kam einem das wahnsinnig erwachsen vor. Und heute merkst du, die guten Sätze stehen meistens in Turnschuhen da. Jessica, bei dir gibt's doch bestimmt auch so ein Wort, das sofort wieder 200% Attitüde aufmacht.
1: Es gibt Songs, die schieben dir sofort die Schultern ein Stück hoch und machen aus 10.23 Uhr plötzlich richtig Tag. Genauso wirkt er hier bei mir. Pearl Jam mit The Fixer.

0: Das war Dangerous von Kardinal Official Feet Akon. Ich sag dir, in fast jedem Haushalt regiert ein Ding für 3 Euro die Stimmung. Die gute Schere. Ist die weg, werden selbst liebe Menschen kurz zu Ermittlern. Zivilisation ist manchmal nur, einer weiß, wo sie liegt.
1: Ja, 100%. Aber noch schlimmer ist dieses eine Ladekabel, dieses weiße, leicht beleidigte Würmchen mit Wackelkontakt, das in jeder Familie Macht ausübt wie ein kleiner Fürst. Einer lehrt, 3 gucken traurig. Da wird aus Sonntag sofort Verhandlungsgipfel.
2: Ab 12 ist Felix dran. Sonntag mit Schwung und guten Tipps. Und ab 18 die Rock Classics mit mir. Große Songs plus die Geschichten dahinter. Das Kabel ist ein Fürst, klar. Aber fehlt das Netzteil, steht die Familie da wie vor einer abgeschlossenen Turnhalle.
3: Für dich jetzt Bruno Mars mit 24K Magic. Kurz laut machen bitte.
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0: Jetzt die Nachrichten bei Hive Weaver FM. Unsere KI-Redaktion hat sie aus aktuellen Quellen zusammengestellt. Guten Tag, es ist 11 Uhr. Am Mikrofon Annika. Bundesaußenminister Johann Wadephul hat sich am Rande der UN-Generaldebatte in New York überraschend mit Russlands Außenminister Sergei Lavrov getroffen. Wadephul sagte, das Gespräch sei auf Vermittlung Dritter zustande gekommen. Inhaltlich ging es unter anderem um den russischen Angriffskrieg gegen die Ukraine, um Getreideexporte und um den Drohnenvorfall am Flughafen Leipzig-Halle. Der Minister sprach von einer überschrittenen Grenze und sagte zugleich, mit Gegnern müsse man verhandeln. Auch aus Brüssel gibt es neue Regeln. Seit heute gilt in der EU eine Richtlinie gegen irreführende Umweltwerbung. Begriffe wie grün, nachhaltig oder klimaneutral sollen künftig strenger geprüft werden, damit Verbraucherinnen und Verbraucher beim Einkauf besser erkennen, was wirklich belastbar ist und was nur nach Greenwashing klingt. In Deutschland sorgt vor allem die Umsetzung bei Unternehmen für Kritik. Die Europäische Union stellt außerdem rund 710 Millionen Euro für Menschen in Krisenregionen bereit. Ein Großteil der Hilfen soll nach Afrika südlich der Sahara fließen, unter anderem für vertriebene Menschen, aufnehmende Gemeinden und den Kampf gegen Ebola in der Demokratischen Republik Kongo. Weitere Mittel sind für Menschen im Nahen Osten und in der Ukraine vorgesehen. In Madrid haben Zehntausende für bezahlbaren Wohnraum und mehr Mieterschutz demonstriert. Auslöser war die Zwangsräumung einer 87-Jährigen nach 70 Jahren in ihrer Wohnung. Die Protestierenden fordern unter anderem strengere Regeln gegen Mieterhöhungen und Zwangsräumungen. Im Sport setzt Bundestrainer Jürgen Klopp im Nations League-Spiel gegen Griechenland auf Alexander Nübel im Tor. Außerdem verlor Spanien in Wembley ein spektakuläres Spiel gegen England mit 3:2. Das Wetter bleibt heute meist bedeckt, im Westen und in der Mitte auch milder mit bis zu 28 Grad, sonst um 23 bis 24 Grad. Morgen wird es erneut überwiegend bedeckt bei 24 bis 27 Grad. Ich bin Annika, danke fürs Zuhören und jetzt geht's weiter mit Musik.
1: Danke dir, Annika. Und für dich jetzt einfach kurz zurücklehnen, durchatmen und mit uns rein in diesen Sonntagvormittag bei Hive Weaver FM.

0: Das war About Damn Time, Purple Disco Machine Remix von Lizzo. Und jetzt pass auf. Der Deutsche Wetterdienst kündigt für Niedersachsen, Hamburg, Schleswig-Holstein und Mecklenburg-Vorpommern am Wochenende bis zu 27 Grad an. Ende September, 27 Grad. Das ist nicht Wetter, das ist ein Kleiderschrank mit Orientierungsschaden. Morgens ziehst du den Pulli an aus Anstand, mittags stehst du da wie versehentlich im Juli und abends holst du die Jacke wieder raus, als müsstest du dich beim Tag noch kurz entschuldigen.
1: Für dich jetzt Livert mit Casanova. Musik an.

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0: Das war Stateside von Pink Panthers. Und pass auf, Freddie Quinn will seinen 95. Geburtstag ganz ohne Tamtam im privaten Kreis feiern. Und kurz vorher tauchen vergessene Archivaufnahmen wieder auf. Das hat was sehr Menschliches. Du wirst älter, willst eigentlich nur in Ruhe Kaffee trinken und plötzlich meldet sich noch eine alte Version von dir zurück. Ein Foto, eine Kassette, eine Sprachnachricht und zack merkst du, von uns laufen mehr Ausgaben rum, als einem lieb ist. Manche davon mit Frisur, bei der man heute sagen würde, lassen wir so im Archiv.
1: Ja, fieser Gedanke. Aber am schlimmsten ist doch die eigene alte Stimme auf einer Aufnahme. Du hörst 3 Sekunden und denkst, wer redet denn da so geschniegelt? Und warum klingt die Frau, als würde sie in einem Küchenradio wohnen? Klaus, du wärst bestimmt schon mit 23 exakt gleich trocken gewesen.
2: Oh, geschniegelt war ich garantiert auch mal. Klang damals vermutlich, als hätte ich mir fürs Sprechen extra den Sonntagskragen umgebunden. Und dieses Ding mit Freddie Quinn, 95, kein großes Gedöns und dann tauchen alte Aufnahmen auf. Herrlich. Da merkst du plötzlich, wie viele Ausgaben von dir noch irgendwo rumliegen. Bevor hier noch jemand im Küchenradio wohnt, für dich jetzt High Hopes von Panic at the Disco.

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0: Das war On My Soul von Bruno Mars. Vor Wangerooge ist an einem Katamaran der Mast gebrochen und der Skipper wurde auch noch seekrank. Seenotretter haben dem Seglerpaar geholfen. Das ist so ein Ausflug, der plötzlich nur noch aus einem Satz besteht. Kann uns bitte jemand abholen? Kennst du ja vom Land auch. Fahrradtour, Sonne, gute Laune und 20 Minuten später stehst du irgendwo mit platter Luft und sehr überschaubarem Abenteuerbegriff. Ab da ist Freizeit nur noch Logistik.
1: Ja, exakt, ab da wird's unromantisch. Ich finde ja, der wahre Charaktertest ist nicht der Platten selbst, sondern wer dann diesen völlig übermotivierten Satz sagt, ist doch gar nicht schlimm. Doch, Uwe, ist es. Vor allem, wenn einer schon die Picknickdecke unterm Arm klemmt.
0: Ab 12 Uhr hat Felix den Sonntag hier in der Hand. Mit Schwung, guter Laune und Tipps für den Abend. Und ab 18 Uhr gibt's Rock Classics mit Klaus. Mit Geschichten hinter den Songs. Ist doch nicht schlimm, ist in dem Moment schon fast unhöflich. Der mit Kabelbindern hat sofort Hausrecht.
1: Ja, der hat sofort Oberaufsicht. Ich traue ja noch mehr dem Menschen mit einem einzigen Taschentuch in der Jackentasche. Der wirkt harmlos, aber zack, macht Wunde sauber, Brille zwocken, halbes Leben organisiert. Klaus, das sind doch deine heimlichen Einsatzleiter, oder?
0: Gleich ab 12 Uhr übernimmt Felix hier bei Hive Weaver FM den Sonntag. Mit Schwung, guter Laune, kleinen Themenhäppchen und Tipps für den Abend. Das ist genau die Sorte Begleitung, bei der der Nachmittag nicht einfach vorbeilatscht. Und ab 18 Uhr gibt's dann die Rock Classics mit mir. Rockklassiker am Stück, plus die Geschichten dahinter. Also das schöne Zeug, das aus einem Song mehr macht als 3 Minuten Gitarren und gute Frisuren. Und ja, genau die Leute. Wobei ich noch mehr Respekt vor dem Menschen habe, der beim Chaos plötzlich sagt, warte mal, ich hab da was. Das ist ein Satz mit Blaulicht. Dann kommt aus irgendeiner Jacke ein Gummi, ein Bonbon, ein Kassenbon von Ostern und am Ende die Lösung. Jessica, du bist doch eher Fraktion Tempo. Aber hast du auch so einen kleinen Notfallgegenstand, der bei dir sofort Oberaufsicht kriegt?
1: Das ist für mich genau so ein Song für 12:30 am Sonntag, wenn der Kaffee durch ist, der Kopf wieder wach wird und du merkst, der Tag hat noch richtig gute Laune in der Tasche. Hier ist A Little Bit of Love von Weezer.
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0: 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Guten Tag, es ist 12 Uhr. Am Mikrofon Annika. Bundesaußenminister Johann Wadephul hat sich am Rande der UN-Generaldebatte in New York überraschend mit seinem russischen Amtskollegen Sergei Lavrov getroffen. Es war das erste bilaterale Gespräch der Außenminister beider Länder seit Jahren und dauerte rund 20 Minuten. Wadephul sagte, das Treffen sei über Vermittlung Dritter zustande gekommen und auf Wunsch vieler Kollegen zustande gekommen. Inhaltlich ging es vor allem um Folgen des russischen Angriffskriegs gegen die Ukraine, unter anderem um Getreideexporte und die Gefahr von Hungersnöten. Außerdem sprach Wadephul nach eigenen Angaben den Drohnenvorfall am Flughafen Leipzig-Halle an und sagte, hier sei eine Grenze überschritten worden. Auch auf europäischer Ebene gibt es heute neue Regeln, die direkt im Alltag vieler Menschen ankommen sollen. Seit heute gilt eine EU-Richtlinie gegen irreführende Umweltversprechen in Werbung und auf Verpackungen. Begriffe wie grün, nachhaltig oder klimaneutral sollen künftig strenger kontrolliert werden, damit Verbraucherinnen und Verbraucher besser erkennen können, was hinter solchen Aussagen wirklich steckt. Kritiker bemängeln allerdings die deutsche Umsetzung, weil sie für Unternehmen viel Aufwand mit sich bringt und manche Betriebe ihre Produkte und Verpackungen anpassen müssen. Die Europäische Union hat außerdem weitere 710 Millionen Euro für Menschen in Krisenregionen angekündigt. Ein großer Teil des Geldes soll nach Afrika südlich der Sahara fließen, vor allem für vertriebene und aufnehmende Gemeinschaften. Auch die Demokratische Republik Kongo soll Unterstützung im Kampf gegen Ebola bekommen. Darüber hinaus werden Hilfen für Menschen in den palästinensischen Gebieten, im Libanon und in der Ukraine aufgestockt. EU-Kommissionspräsidentin Ursula von der Leyen verwies darauf, dass Konflikte, Extremwetter und steigende Lebenshaltungskosten das Leben vieler Menschen weltweit aus dem Gleichgewicht bringen. In Madrid sind Zehntausende Menschen für bezahlbaren Wohnraum und stärkeren Mieterschutz auf die Straße gegangen. Auslöser war die Zwangsräumung der Wohnung einer 87-Jährigen, die nach 70 Jahren aus ihrer Wohnung vertrieben wurde. Die Demonstrierenden fordern unter anderem längere Mietverträge, einen besseren Schutz vor Räumungen und ein Einfrieren der Mieten. Der Protest zeigt, wie groß der Unmut über Wohnungsnot und hohe Mieten in Spanien inzwischen geworden ist. In Südafrika hat es nahe Johannesburg einen der schwersten Schusswaffenangriffe der vergangenen Jahre gegeben. In einer Bar wurden 17 Menschen getötet, mindestens 15 weitere verletzt. Die Polizei geht von einem gezielten Angriff aus und ermittelt in alle Richtungen. Auch nahe Kapstadt gab es einen weiteren Angriff mit 10 Toten und 11 Verletzten. Und die Schweiz stimmt heute über ihre Neutralität ab. Die sogenannte Neutralitätsinitiative aus dem Umfeld der rechtskonservativen SVP will die Grundsätze der politischen Neutralität noch strenger in der Verfassung festschreiben. Auslöser ist unter anderem die Kritik an den Sanktionen gegen Russland. Die Debatte dreht sich darum, wie neutral die Schweiz in Zukunft sein soll und was das für ihre Rolle als Vermittlerin bedeutet. Im Sport hat Bundestrainer Jürgen Klopp für sein Heimdebüt mit der Nationalmannschaft eine Änderung im Tor angekündigt. Gegen Griechenland soll Alexander Nübel beginnen, während Nico Schlotterbeck eine Pause bekommt. Klopp betonte, Marc-André Ter Stegen habe zuletzt stark gehalten. Nübel habe sich den Einsatz aber ebenfalls verdient. Außerdem trifft Deutschland auf eine griechische Mannschaft, die sich deutlich verändert hat. Der Fußball dort bringt inzwischen wieder viele junge Talente hervor, die in Europa unterwegs sind. Und genau davon profitiert auch das Nationalteam. Griechenland wirkt dadurch wieder gefährlicher und besser aufgestellt als noch in den Jahren zuvor. In der Nations League hat Spanien in England ein spektakuläres Spiel mit 3:2 gewonnen. Der Weltmeister lag in Wembley zunächst vorn, geriet dann aber in Rückstand und drehte die Partie im zweiten Durchgang mit 2 Joker-Toren wieder zu seinen Gunsten. Damit setzte sich Spanien in einem hochklassigen Duell verdient durch. Zum Wetter in Deutschland. Heute wird es im Norden und Osten bedeckt bei Höchstwerten um 23 Grad bleiben. Regen ist dort kaum ein Thema. Im Süden wird es teils bewölkt mit etwa 24 Grad, während im Westen und in der Mitte verbreitet bedeckte Abschnitte und bis zu 28 Grad erwartet werden. In der Nacht gehen die Temperaturen auf 8 bis 16 Grad zurück. Morgen und übermorgen wird es überwiegend bedeckt bleiben, mit Höchstwerten zwischen 22 und 28 Grad. Das waren die Nachrichten mit Annika. Gleich geht es weiter mit Musik.
1: Danke dir, Annika. Und du? Lehn dich kurz zurück. Wir drehen dir den Sonntagnachmittag jetzt wieder schön auf. Genau richtig zum Mitlaufen.
2: Das war Somebody Like You von 38 Special. Ab 12 Uhr Felix mit Schwung und Abendtipps. Ab 18 Uhr die Rock Classics mit mir. Songs und die Geschichten dahinter. Und heimliche Einsatzleiter erkennst du an der Plastiktüte in der Jacke. Unscheinbar, bis plötzlich der halbe Tag dran hängt.
3: Ja, die Plastiktüte hat definitiv Dienstgrad. Aber noch mehr Respekt klickt bei mir die gute Pfanne. Falsch angefasst und plötzlich gucken Erwachsene wie Türsteher vorm Club. Ganz normale Küche, komplett übertriebene Gefühle. Felix, du hast doch auch so ein Gerät mit Ego, oder?
4: Ja, die Pfanne hat sofort Security-Blick. Aber noch heimtückischer ist bei mir die Brotdose mit dem guten Deckel. Ganz unscheinbar liegt da wie ein braver Plastikquader. Und wehe, jemand nimmt den Deckel irgendwie. Dann stehen in der Küche plötzlich zwei Erwachsene über Tupperware und reden über Passgenauigkeit, als ging es um den Einbau einer neuen Haustür. Das ist ja das Schöne. Nicht die großen Dinge machen uns wahnsinnig, sondern so ein Teil für 4,80, das intern Würde bekommen hat. Felix, bei dir ist das doch bestimmt was völlig Lächerliches mit erstaunlich viel Autorität.
5: Ja, und zwar das gute Ladekabel. Nicht irgendeins. Ich meine dieses eine, das sauber lädt, nicht wackelt, nicht diskutiert. Sobald das weg ist, kippt die Stimmung in der Wohnung in so eine stille Fahndung. Da werden dann auf einmal Sofaritzen kontrolliert wie Tatorte und irgendeiner hält schon ein anderes Kabel hoch mit dieser frechen Tut's doch auch Energie. Tut's eben nicht. Das ist kein Zubehör, das ist Infrastruktur. Und ich finde, genau da werden Erwachsene herrlich albern, bei Dingen, die 30 Gramm wiegen und plötzlich die Würde eines ganzen Nachmittags verwalten. Klaus, bei dir ist es doch bestimmt irgendwas noch absurder Kleines.
6: Für dich jetzt Dr. Dre feat. Snoop Dogg, Corrupt und Nate Dogg mit The Next Episode.

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Eine 1940 von den Nazis gestohlene Geige ist 2024 in einem Auktionshaus wieder aufgetaucht und jetzt an die Erben zurückgegeben worden. Das ist so ein Ding. Manche Sachen stehen irgendwo still im Regal und tragen trotzdem Jahrzehnte mit sich rum. Bei dir zu Hause ist das vielleicht auch so. Eine Uhr, ein Foto, ein Instrument, irgendeine Kiste vom Dachboden. Und jetzt für dich ganz direkt Sabrina Carpenter mit Espresso.

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NDR Kultur hat Tenebrae gerade zum Album der Woche gemacht und lobt bei dem britischen Ensemble genau drei Dinge: diesen extrem homogenen Chorklang, technische Präzision und echte klangliche Strahlkraft. Klingt erstmal fein geschniegelt, ist aber im Alltag eigentlich die größere Sensation, dass mehrere Menschen wirklich gleichzeitig einsetzen. Im Chor klappt das, in der Familien-WhatsApp eher so mittel. Diese Harmonie, die man im Leben manchmal vergeblich probt, hörst du jetzt bei Queen und David Bowie mit Under Pressure.

Vor 19 Jahren, 2007, ist die Raumsonde Dawn gestartet, zur Erforschung des Asteroiden Vesta und des Zwergplaneten Ceres. Ich mag ja alles, was nach großer Vision klingt, weil man solche Expeditionen auch zu Hause kennt. Du willst nur kurz in den Keller, tauchst zwischen drei alten Kartons ab und kommst 20 Minuten später mit irgendwas völlig anderem wieder hoch. Und genau jetzt ein Song, der bei mir sofort diesen lockeren Spätnachmittagsmoment auslöst, wo der Tag endlich nicht mehr so ernst guckt. Grupo Frontera mit Nosseva.

0: 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Guten Tag, es ist 13 Uhr. Am Mikrofon Annika. Bundesaußenminister Johann Wadephul hat sich am Rande der UN-Generaldebatte in New York überraschend mit Russlands Außenminister Sergei Lavrov getroffen. Das Gespräch dauerte rund 20 Minuten und war laut Wadephul durch Vermittlung Dritter zustande gekommen. Inhaltlich ging es unter anderem um Getreideexporte aus der Ukraine und aus Russland sowie um den Drohnenvorfall am Flughafen Leipzig-Halle, den Wadephul als klare Grenzüberschreitung bezeichnet. Die Europäische Union verschärft unterdessen ihre Regeln gegen irreführende Umweltwerbung. Seit heute gilt die EMPCO-Richtlinie, die Begriffe wie grün, nachhaltig oder klimaneutral stärker prüfen soll. Verbraucherinnen und Verbraucher sollen so beim Einkauf besser erkennen können, was wirklich belastbar ist. Deutsche Unternehmen kritisieren aber, dass die Umsetzung teils kompliziert ist. Außerdem stellt die EU rund 710 Millionen Euro für Menschen in Krisenregionen bereit. Ein Großteil des Geldes soll nach Afrika südlich der Sahara fließen, unter anderem für vertriebene und aufnehmende Gemeinden. Auch Hilfe für die Ukraine, den Nahen Osten und den Libanon ist vorgesehen. In Madrid haben Zehntausende für bezahlbaren Wohnraum und mehr Mieterschutz demonstriert. Auslöser war die Zwangsräumung einer 87-Jährigen nach 70 Jahren in ihrer Wohnung. Die Protestierenden fordern unter anderem stärkeren Schutz vor Räumungen und eine Reform des Mietrechts. In Südafrika hat es bei einem Schusswaffenangriff nahe Johannesburg 17 Tote gegeben. Weitere Menschen wurden verletzt. Auch nahe Kapstadt wurden bei einem separaten Angriff 10 Menschen getötet. Die Polizei ermittelt in alle Richtungen. Im Sport hat Bundestrainer Jürgen Klopp für das Nations League-Spiel der DFB-Elf gegen Griechenland einen Torwartwechsel angekündigt. Alexander Nübel soll spielen. Nico Schlotterbeck bekommt eine Pause. Und das Wetter? Es wird heute vielerorts bedeckt bleiben, nur im Süden teils etwas aufgelockert. Die Höchstwerte liegen zwischen 23 und 28 Grad. In der Nacht sinken die Temperaturen auf 8 bis 16 Grad. Ich bin Annika, danke fürs Zuhören und jetzt geht's weiter mit Musik.
1: Danke dir, Annika. Und du, lehn dich kurz zurück. Wir machen dir den Sonntagnachmittag jetzt wieder ein Stück leichter. Hier bei Hive Weaver FM.

Der 27-jährige Leonard Janssen aus Bingum ist durch einen Zufall zum Modeln gekommen und nur ein Jahr später bei der Fashion Week in Paris gelaufen. Ich mag diesen Sprung total. Bingum, Paris, fertig. Manchmal sagst du einmal spontan ja und stehst plötzlich an einem Ort, für den du innerlich noch gar keine Schuhe eingepackt hattest. Für dich jetzt ganz trocken. Robin S. mit Show Me Love.

0: Einmal kurz in deinen Sonntagabend gelinst. Ab 18 Uhr übernimmt Klaus mit den Rock Classics. Rockklassiker am Stück und genau die Sorte Geschichten hinter den Songs, bei denen man plötzlich noch kurz im Auto sitzen bleibt. Und ab 21 Uhr hat David Kalte Spur. Ein realer, abgeschlossener Kriminalfall. Ruhig erzählt in Akten, mit dunklem Song an jeder Grenze. Das ist schon ziemlich guter Stoff für später. Jetzt für dich, Lionel Richie, Hello.
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0: 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Guten Tag, es ist 14 Uhr. Am Mikrofon Annika. Bundesaußenminister Johann Wadephul hat sich am Rande der UN-Generaldebatte in New York überraschend mit seinem russischen Kollegen Sergei Lavrov getroffen. Das erste bilaterale Gespräch der Außenminister beider Länder seit Jahren kam laut Wadephul auf Vermittlung Dritter zustande. Inhaltlich ging es unter anderem um Getreideexporte aus der Ukraine und aus Russland, sowie um den Drohnenvorfall am Flughafen Leipzig-Halle, den Wadephul als überschrittene Grenze bezeichnete. Auch aus Brüssel gibt es neue Regeln. Seit heute gilt in der EU eine Richtlinie gegen irreführende Umweltversprechen. Begriffe wie grün, nachhaltig oder klimaneutral sollen Verbraucherinnen und Verbraucher künftig besser vor Greenwashing schützen. In Deutschland sorgt vor allem die Umsetzung bei vielen Unternehmen für Kritik, weil alte Verpackungen und Produktangaben jetzt angepasst werden müssen. Die Europäische Union stellt außerdem rund 710 Millionen Euro für Menschen in Krisengebieten bereit. Ein Großteil des Geldes soll nach Afrika südlich der Sahara fließen. Daneben sind Hilfen etwa für die Ukraine, den Nahen Osten und den Libanon vorgesehen. Unterstützt werden sollen unter anderem Vertriebene, aufnehmende Gemeinden und auch die Ebola-Hilfe im Kongo. In Madrid sind Zehntausende Menschen für bezahlbaren Wohnraum und mehr Mieterschutz auf die Straße gegangen. Auslöser war die Zwangsräumung einer 87-Jährigen nach 70 Jahren in ihrer Wohnung. Die Demonstrierenden fordern unter anderem härteren Schutz vor Räumungen und ein Einfrieren der Mieten. Aus Südafrika wird ein schweres Gewaltverbrechen gemeldet. Nahe Johannesburg sind bei einem Schusswaffenangriff in einer Bar 17 Menschen getötet worden. Auch bei Kapstadt gab es einen tödlichen Angriff mit 10 weiteren Todesopfern. Im Sport stellt Bundestrainer Jürgen Klopp im Nations League-Spiel gegen Griechenland den Torwart um. Alexander Nübel soll beginnen. Nico Schlotterbeck bekommt eine Pause. Außerdem gilt Griechenland als deutlich erstarkter Gegner mit vielen jungen Talenten. Beim Wetter wird es heute bundesweit meist bedeckt oder teils bewölkt bleiben. Trocken und freundlich, mit Höchstwerten zwischen 23 und 28 Grad. In der Nacht kühlt es auf 8 bis 16 Grad ab. Und auch morgen sowie übermorgen bleibt es überwiegend bedeckt, bei 22 bis 28 Grad. Das waren die Nachrichten. Ich bin Annika. Gleich geht es weiter mit Musik.
1: Danke dir, Annika. Und du bleibst einfach hier bei Hive Weaver FM. Wir drehen dir den Sonntagnachmittag jetzt wieder schön auf.

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In Bolivien ist eine neue Katzenart entdeckt worden. Ganz ehrlich, das klingt erstmal wie ein verirrtes Kinderbuch, ist aber ein echter Staunmoment. Ich mag ja den Gedanken, dass die Welt immer noch Überraschungen versteckt, während wir zu Hause schon feiern, wenn nach 3 Wochen die Fernbedienung wieder unterm Sofa auftaucht. Genau mit diesem kleinen Staunen für dich jetzt The Doobie Brothers mit What a Fool Believes.

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NDR Kultur meldet, Karin Beyers Hamburger Bühnenprojekt Fremde Sonne greift die Argonautensage auf. Und mit dabei sind Bjarne Mergeln und David Striesau. Ich mag sowas total, weil manche Geschichten einfach nie verschwinden. Die werden immer wieder neu erzählt. Genau wie diese Familiennummern, bei denen aus einem normalen Grillabend 3 Sommer später plötzlich eine halbe Odyssee geworden ist. Und dieser Song hier macht bei mir sofort die Haltung gerade und den Schritt ein kleines bisschen größer. Für dich jetzt Donna Summer mit She Works Hard for the Money.

Sportschau berichtet, gegen Griechenland rückt Jan-Aurel Bissek für Nico Schlotterbeck in die DFB-Startelf. Und Bissek war in der Nationalmannschaft bisher außen vor. Genau diese Geschichten mag ich. Leute, die ewig eher zweite Reihe sind und plötzlich merkst du in einem Moment, wie ruhig die eigentlich den Laden zusammenhalten. Für dich jetzt Snap mit The Power.

0: 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Guten Tag, es ist 15 Uhr. Am Mikrofon Annika. Bundesaußenminister Johann Wadephul hat sich in New York überraschend mit seinem russischen Amtskollegen Sergei Lavrov getroffen. Es war das erste bilaterale Gespräch zwischen den Außenministern Deutschlands und Russlands seit Beginn des russischen Angriffskriegs gegen die Ukraine und dauerte rund 20 Minuten. Wadephul sagte, das Treffen sei auf Vermittlung Dritter zustande gekommen. Viele Kollegen hätten ihm geraten, das Gespräch zu führen. Inhaltlich ging es nach seinen Angaben vor allem um den Krieg selbst, aber auch um Getreideexporte aus der Ukraine und aus Russland sowie um den Drohnenvorfall am Flughafen Leipzig-Halle. Wadephul sagte dazu, eine Drohne, die Flugzeuge hätte zum Absturz bringen können, sei durch russische Hände dorthin gelangt, das habe eine Grenze überschritten. Die Europäische Union verschärft unterdessen ihre Regeln gegen irreführende Umweltwerbung. Ab heute gilt eine neue Richtlinie, die Verbraucherinnen und Verbraucher besser vor sogenannten Greenwashing-Versprechen schützen soll, also vor Begriffen wie grün, nachhaltig oder klimaneutral, wenn sie nicht belastbar sind. In Deutschland gibt es allerdings Kritik an der Umsetzung, weil Unternehmen nun mit vielen alten Verpackungen und Werbeaussagen umgehen müssen. Betroffen ist das ganz praktisch beim Einkauf im Supermarkt oder in der Drogerie, wo solche Begriffe künftig strenger geprüft werden sollen. Auch auf internationaler Ebene stellt die EU neue Hilfen bereit. Ursula von der Leyen hat 710 Millionen Euro für Menschen in Krisenregionen angekündigt. Ein Großteil davon soll nach Afrika südlich der Sahara fließen. Unterstützt werden sollen dort vor allem vertriebene und aufnehmende Gemeinschaften, außerdem etwa die Demokratische Republik Kongo im Kampf gegen Ebola. Weitere Mittel sind für Menschen in den palästinensischen Gebieten, im Libanon und in der Ukraine vorgesehen. In Madrid haben Zehntausende für bezahlbaren Wohnraum und besseren Mieterschutz demonstriert. Auslöser war die Zwangsräumung der 87-jährigen Mari Carmen Abascal, die nach 70 Jahren ihre Wohnung verlassen musste. Die Demonstrierenden machen sowohl die Zentralregierung als auch die Regionalregierung in Madrid für die Wohnungsnot verantwortlich und fordern unter anderem strengere Regeln gegen Zwangsräumungen und ein Einfrieren der Mieten. Der Protest zeigt, wie stark der Druck auf dem spanischen Wohnungsmarkt inzwischen geworden ist. Aus Südafrika kommen erschütternde Nachrichten. Nahe Johannesburg sind bei einem Schusswaffenangriff in einer Bar 17 Menschen getötet worden. Mindestens 15 weitere wurden verletzt. Mehrere schwer bewaffnete Männer drangen laut Polizei in die gut besuchte Taverne ein, schossen auf die Gäste, durchsuchten sie teilweise und flohen danach unerkannt. Auch nahe Kapstadt gab es einen weiteren Angriff mit 10 Toten. Die Polizei ermittelt in alle Richtungen und spricht von einem der schwersten Gewaltverbrechen der vergangenen Jahre. Und noch kurz zum Papst. Leo XIV. Hat bei seinem Besuch in Lourdes die Grotte und das Marienheiligtum aufgesucht. Dort betete er für Arme, Kranke und den Frieden. Lourdes gilt seit den Marienerscheinungen von 1858 als Ort der Hoffnung und der Heilung, auch wenn der Vatikan nur wenige der vielen Berichte als Wunder anerkennt. Im Sport wird Bundestrainer Jürgen Klopp in der Nations League gegen Griechenland auf einen Torwartwechsel setzen. Alexander Nübel soll im Heimspiel in Augsburg im Kasten stehen. Marc-André Ter Stegen bleibt zwar nach Klopps Worten die Nummer 1, doch Nübel soll nach dem Training am Sonntagabend die Chance bekommen. Außerdem fehlt Nico Schlotterbeck. Für ihn rückt Jan-Aurel Bissek in den Fokus, der sich bei Inter Mailand längst als Stammkraft etabliert hat. Griechenland kommt dabei mit einer entwicklungsstarken jungen Generation nach Augsburg, die dem Team in Europa wieder mehr Gewicht verschafft.
1: Beim Wetter wird es heute in Deutschland überall trocken bleiben. Im Norden und Osten wird es bedeckt und mit etwa 23 bis 24 Grad etwas frischer. Im Süden teils bewölkt bei rund 24 Grad. Der Westen und die Mitte werden mit bis zu 28 Grad am wärmsten. Auch dort bleibt es trocken. In der Nacht sinken die Temperaturen auf 8 bis 16 Grad. Morgen wird es vielerorts wieder bedeckt bei 24 bis 27 Grad und auch übermorgen bleibt es überwiegend grau bei 22 bis 28 Grad. Ich bin Annika. Danke fürs Zuhören. Gleich geht es weiter mit Musik.
2: Danke dir, Annika. Und du? Bleib genau hier. Wir drehen dir den Sonntag jetzt wieder schön laut und ziemlich gut auf.
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Herzinfarkte bei Frauen werden noch immer übersehen. Das ist der Punkt. Und genau deshalb lohnt es sich, einmal kurz hinzugucken. Wir haben uns bei Warnsignalen oft auch das Filmbild eingeschossen. Eine klare Szene, ein klares Zeichen. Nur der Körper hält sich leider nicht an Drehbücher. Für dich jetzt Bobby Pulido mit Desvelado.

0: Und weil der Körper sich eben nicht an Drehbücher hält, drehen wir jetzt kurz raus aus dem Kopf und rein in die Musik. Party Next Door und Drake mit Somebody Loves Me.
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NDR Kultur stellt den Bildband Die Kunst der Märchenillustration vor. Und genau das Spannende daran ist, der zeigt, wie Künstler Märchen über Jahrhunderte immer wieder neu gesehen und neu gezeichnet haben. Das ist ja im echten Leben genauso. Du hast eine Geschichte längst im Kopf festgetackert und dann reicht ein neues Cover oder eine andere Zeichnung, zack, fühlt sich derselbe Stoff wieder erstaunlich frisch an. Und Lean on Me von Club Nouveau ist für mich genauso ein Song für diesen Sonntagnachmittag. Läuft an und die Schultern machen direkt ein bisschen weniger Büro. Auch ohne Büro.

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0: 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Guten Tag, es ist 16 Uhr. Am Mikrofon Annika. In der Schweiz ist der Vorstoß für eine noch strengere Neutralität gescheitert. Bei der Volksabstimmung haben sich laut ersten Hochrechnungen mehr als 70% gegen die Initiative ausgesprochen, die ein besonders weitreichendes Neutralitätsgebot in der Verfassung verankern wollte. Bundesaußenminister Johann Wadephul hat sich am Rande der UN-Generaldebatte in New York überraschend mit seinem russischen Kollegen Sergei Lavrov getroffen. Wadephul sagte, das Gespräch über den Krieg gegen die Ukraine sei auf Vermittlung Dritter zustande gekommen. Es habe unter anderem um Getreideexporte und den jüngsten Drohnenvorfall am Flughafen Leipzig-Halle gegangen. Auch aus Brüssel kommt heute eine wichtige neue Vorgabe. Seit heute gelten strengere EU-Regeln gegen Greenwashing. Begriffe wie grün, nachhaltig oder klimaneutral sollen in der Werbung nur noch dann verwendet werden, wenn sie auch belastbar sind. Für viele Unternehmen bedeutet das Änderungen bei Verpackungen und Produktangaben. In Madrid haben Zehntausende für bezahlbaren Wohnraum und besseren Mieterschutz demonstriert. Auslöser war die Zwangsräumung einer 87-jährigen Frau nach 70 Jahren in ihrer Wohnung. Die Protestierenden fordern nun unter anderem mehr Schutz vor Räumungen und stabilere Mietverträge. Die EU will außerdem rund 710 Millionen Euro für Menschen in Krisenregionen bereitstellen. Ein großer Teil des Geldes soll nach Afrika südlich der Sahara fließen. Zusätzlich sind Hilfen für die Ukraine, den Nahen Osten und den Libanon vorgesehen. Im Sport trifft die deutsche Fußballnationalmannschaft in der Nations League auf Griechenland. Bundestrainer Jürgen Klopp plant dafür einen Torwartwechsel. Alexander Nübel soll spielen, während Nico Schlotterbeck eine Pause bekommt. Und zum Wetter. Für den Rest des Tages wird es in Deutschland meist bedeckt bleiben. Im Süden teils bewölkt, bei Höchstwerten zwischen 24 und 28 Grad. In der Nacht wird es auf 8 bis 16 Grad abkühlen. Und auch morgen bleibt es überwiegend bedeckt bei 24 bis 27 Grad. Das waren die Nachrichten um 16 Uhr. Ich bin Annika, danke fürs Zuhören und jetzt geht es weiter mit Musik.
1: Danke dir, Annika. Und du bist genau richtig gelandet. Hier ist Hiveweaver FM. Ich bin jetzt bei dir durch den Sonntagnachmittag. Und wir drehen direkt wieder rein ins laufende Programm.

Vor einem Jahr hat England das Finale der Frauen-Rugby-Union-Weltmeisterschaft in London mit 33:13 gegen Kanada gewonnen. Und allein diese 33:13 sieht aus wie ein WLAN-Passwort, klingt aber sofort nach großem Nachmittag, Grasflecken und Regeln, bei denen man als Zuschauer gern sehr souverän nickt und innerlich so halb mitkommt. Genau solche Ergebnisse mag ich. Komplett schräg, aber sofort mit Sportgeruch. Für dich jetzt Fleetwood Mac, Dreams.

0: Freddy Quinn will seinen 95. Geburtstag ganz bewusst gemütlich im privaten Kreis feiern. Und kurz davor tauchen auch noch vergessene Archivaufnahmen wieder auf. Ich mag genau das daran. Dieses sehr erwachsene Level von Freiheit, einen großen Anlass klein zu halten. Und dann macht die Vergangenheit trotzdem noch kurz die Tür auf. Für dich jetzt Afro-Rican mit Give It All You Got.
1: 4, 3, 2, 1.

Tagesschau-Wissen hat gerade diese Nummer. Satellitenspiegel im All sollen Sonnenlicht auf die Erde lenken und damit nachts aufhellen. Und mein erster Gedanke war sofort, wir behandeln Dunkelheit echt oft wie einen technischen Defekt. Bisschen Schatten und innerlich sucht schon einer den Lichtschalter, selbst wenn der plötzlich im All hängt. Bevor hier noch jemand hochfunkt, für dich jetzt Grupo Frontera und Karin Leon mit Que Vuelvas.

0: 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Guten Tag, es ist 17 Uhr, am Mikrofon Carla. In der Schweiz ist ein Vorstoß für eine noch strengere Neutralität klar gescheitert. In einer Volksabstimmung lehnten 70,2% der Stimmberechtigten eine Initiative ab, die der Schweiz eine immerwährende und bewaffnete Neutralität und noch deutlich weniger Zusammenarbeit mit Militärbündnissen vorgeschrieben hätte. Außenpolitisch gibt es derweil ein seltenes Gespräch zwischen Russland und Deutschland. Bundesaußenminister Wadefuhl hat sich in New York überraschend mit Sergej Lavrov getroffen. Er sprach von einem wichtigen Austausch über den Krieg gegen die Ukraine, über Getreideexporte und über den Drohnenvorfall am Flughafen Leipzig-Halle, der aus seiner Sicht eine Grenze überschritten habe. Auch bei den europäischen Regeln für Werbung ändert sich heute einiges. Die EU geht schärfer gegen sogenanntes Greenwashing vor. Begriffe wie grün oder klimaneutral sollen künftig strenger belegt werden, damit Verbraucher bei Umweltversprechen nicht in die Irre geführt werden. In Lourdes hat Papst Leo XIV. Sein erstes Ziel im Marienheiligtum besucht. Dort betete er für Arme, Kranke und den Frieden. Der Ort gilt seit Jahrzehnten als Stätte vieler gemeldeter Heilungen, von denen der Vatikan aber nur wenige als Wunder anerkannt hat. Und in Spanien protestieren Zehntausende in Madrid gegen Wohnungsnot und hohe Mieten. Auslöser war die Zwangsräumung einer 87-Jährigen nach 70 Jahren in ihrer Wohnung. Die Demonstrierenden verlangen besseren Mieterschutz und mehr Sicherheit vor Verdrängung. Im Sport richtet sich der Blick auf das DFB-Team. Gegen Griechenland wird Bundestrainer Jürgen Klopp im Tor wechseln. Alexander Nübel soll beginnen, während Nico Schlotterbeck eine Pause bekommt. Zum Wetter. Es wird heute vielerorts bedeckt bleiben. Im Westen und in der Mitte mit den höchsten Temperaturen bis 27 oder 28 Grad. In der Nacht geht es auf 8 bis 16 Grad zurück. Und auch morgen bleibt es überwiegend bewölkt bei 24 bis 27 Grad. Ich bin Carla. Vielen Dank fürs Zuhören. Und jetzt geht es weiter mit Musik.
1: Danke dir, Carla. Und du, bleib genau hier. Wir drehen dir den Sonntag jetzt wieder schön auf. Mit frischer Musik. Kick it. Yep,
2: yep. Come on, baby. 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

Die deutsche U21 hat in Lettland ihr EM-Qualifikationsspiel gewonnen. Auch dank eines Doppelpacks von Paris Brunner. Und genauso funktioniert das doch bei uns auch. Zweimal was sauber gelöst, einmal den Router gerettet, einmal die Glut perfekt hingekriegt. Und zack, du bist im Freundeskreis auf Lebenszeit der offizielle Mensch für genau dieses Thema. Für mich wirkt der Song am besten, wenn der Tag noch so ein bisschen Staub an den Schuhen hat. Hier ist Fleetwood Mac mit The Chain.

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Jürgen Klopp setzt heute im Nations League-Spiel gegen Griechenland im Tor auf Alexander Nübel und es ist sein erstes Heimspiel mit der Nationalmannschaft. Das ist genau dieser Moment, wenn jemand neu im Laden ist und direkt an der heiligen Stelle umräumt. Alle sagen lässig, ja spannend, aber innerlich guckt erstmal jeder, ob der Lieblingsbecher noch dasteht. Für dich jetzt The Weeknd mit Blinding Lights, Smarty Remix.

0: Schön, dass du dabei warst. Jetzt sind die Nachrichten mit Carla dran und gleich danach übernimmt Klaus hier bei Hiveweaver FM.
1: 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Guten Abend, es ist 18 Uhr. Am Mikrofon Carla. In der Schweiz ist eine Volksinitiative für eine noch strengere Neutralität klar gescheitert. 70,2% der Stimmberechtigten lehnten laut Bundesamt für Statistik den Vorschlag ab, das Neutralitätsgebot per Verfassungsartikel weiter zu verschärfen. Die Initiative war von der Vereinigung Pro Schweiz angestoßen worden, die der rechtskonservativen SVP nahesteht und von Altbundesrat Christoph Blocher geprägt wurde. Gefordert war eine immerwährende und bewaffnete Neutralität. Außerdem sollte die Schweiz auch mit Militär- und Verteidigungsbündnissen wie der NATO nicht mehr zusammenarbeiten. Die bisherige Neutralität ist in der Schweiz seit 1848 verfassungsrechtlich verankert und bleibt nun in ihrer heutigen Form bestehen. Auch in Großbritannien gab es einen größeren Polizeieinsatz an einem Militärstützpunkt. In der Nähe von RAF Fairford wurden 5 Männer festgenommen. Sie stehen im Verdacht, einen terroristischen Anschlag vorbereitet zu haben. Nach einem Anruf wegen 3er verdächtiger Fahrzeuge rückten Antiterroreinheiten an. Rund 85 Haushalte in der Umgebung wurden vorsorglich evakuiert. Der Stützpunkt wird auch von der US-Luftwaffe genutzt und war bereits für Angriffe auf Iran im Einsatz. Die Ermittlungen laufen, die Fahrzeuge werden weiter untersucht. Für Aufmerksamkeit sorgt zudem ein ungewöhnliches diplomatisches Treffen in New York. Bundesaußenminister Johann Wadephul hat sich am Rande der UN-Generaldebatte mit seinem russischen Amtskollegen Sergei Lavrov getroffen. Erstmals seit Jahren kam es damit wieder zu einem bilateralen Gespräch auf dieser Ebene. Wadephul sagte, das Treffen sei auf Vermittlung Dritter zustande gekommen und viele Kollegen hätten ihm dazu geraten. Inhaltlich ging es unter anderem um Getreideexporte aus der Ukraine und aus Russland, sowie um den Drohnenvorfall am Flughafen Leipzig-Halle. Wadephul sprach von einer Grenze, die dort überschritten worden sei. In Lourdes hat Papst Leo XIV. Unterdessen sein erstes Ziel am Marienheiligtum aufgesucht. In der Grotte von Lourdes betete er für Arme und Kranke, für den Frieden und auch speziell für das Land, das er gerade besucht. Der Ort gilt seit den Erscheinungen der Bernadette Soubirous im Jahr 1858 als Wallfahrtsstätte mit zahlreichen Berichten über Heilungen. Der Vatikan prüft solche Fälle jedoch sehr streng und bisher sind nur 72 Heilungen offiziell als Wunder anerkannt worden. In Spanien ist der Protest gegen Wohnungsnot und steigende Mieten weiter groß. In Madrid gingen Zehntausende Menschen auf die Straße, nachdem eine 87-Jährige nach 70 Jahren aus ihrer Wohnung zwangsgeräumt worden war. Viele Demonstrierende werfen der Zentralregierung und den Regionalregierungen vor, zu wenig gegen die Wohnungsnot zu unternehmen. Auf dem Puerta del Sol hielten sich mehrere hundert Menschen auch über Nacht in Zelten auf. Die EU verschärft heute außerdem ihre Regeln gegen Greenwashing. Unternehmen dürfen umweltbezogene Aussagen künftig nicht mehr so einfach verwenden, wenn sie nicht belegt sind. Im Alltag wird das Verbraucherinnen und Verbraucher vor allem im Supermarkt und in der Drogerie betreffen, etwa bei Begriffen wie grün, nachhaltig oder klimaneutral. Kritik gibt es vor allem an der Umsetzung in Deutschland, weil viele ältere Verpackungen noch mit den bisherigen Angaben im Handel sind. Im Sport fehlt der Nationalelf vor dem Nations League-Spiel gegen Griechenland Nico Schlotterbeck. Dafür rückt Jan-Aurel Bissek in die Startelf, der bei Inter Mailand längst Stammkraft ist, im DFB-Team bisher aber kaum eine Rolle spielte. Bundestrainer Jürgen Klopp plant zudem einen Wechsel im Tor und will Alexander Nübel spielen lassen. Griechenland wiederum kommt mit einer neuen jungen Generation, die dem Team nach längerer Turnierpause wieder mehr Qualität geben soll. Zum Wetter. Heute wird es im Norden und Osten bedeckt bleiben, im Süden teils bewölkt, im Westen und in der Mitte ebenfalls überwiegend bedeckt. Die Höchstwerte werden im Norden, Osten und Süden um 24 Grad liegen, im Westen und in der Mitte um 28 Grad. Regen wird heute nicht erwartet. In der Nacht gehen die Werte auf 8 bis 16 Grad zurück. Morgen wird es erneut bedeckt sein, bei 24 bis 27 Grad. Und auch am Dienstag bleibt es bedeckt bei 22 bis 27 Grad. Ich bin Carla und wünsche Ihnen jetzt gute Unterhaltung mit der Musik.
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3: 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Danke dir, Carla. Moin, ich bin Klaus. Schön, dass du da bist. Ich hab den Laden hier für dich auf Temperatur und jetzt gibt's Musik, die nicht lange fragt, sondern einfach losfährt.

Kurz nach vorn, ab 21 Uhr David mit Kalte Spur. Ein echter, abgeschlossener Kriminalfall, ruhig erzählt. Ab 22 Uhr dann die Nachtschicht mit David, Soul und R&B für alle, die noch wach sind. Sehr ordentlicher Abend, wenn wir ehrlich sind. Jetzt für dich. Limp Bizkit, Take a Look Around.

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Das Schöne an Royal Blood, die sind nur zu zweit. Mike Kerr am Bass und Gesang, Ben Thatcher am Schlagzeug. Und trotzdem klingt das Ding locker nach deutlich mehr Personal im Maschinenraum. Genau das macht so einen Spaß. Hier ist für dich Typhoons von Royal Blood.

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0: 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Guten Abend, es ist 19 Uhr. Am Mikrofon Carla. Die geplante Pflegereform sorgt in der Koalition weiter für Streit. Gesundheitsminister Linnemann lehnt den von der SPD geforderten Pflegedeckel ab, hält aber trotz der Blockadedrohung an einer Einigung fest. Im Zentrum steht für ihn der Schutz der pflegenden Angehörigen, von denen es bundesweit rund 4 Millionen gibt. In der Schweiz ist eine Volksinitiative für eine noch strengere Neutralität gescheitert. Fast 70% der Abstimmenden lehnten es ab, die Verfassung in diesem Punkt zu verschärfen. Die Schweiz bleibt damit bei ihrer bisherigen Linie, die im Land selbst und auch international weiter genau beobachtet wird. In Großbritannien hat die Polizei nahe dem Militärstützpunkt RAF Fairford 5 Männer wegen Terrorverdachts festgenommen. Rund um verdächtige Fahrzeuge wurde ein großer Bereich abgesperrt. Außerdem mussten etwa 85 Haushalte vorsorglich evakuiert werden. Der Stützpunkt wurde auch von den USA für Angriffe auf iranische Ziele genutzt. Papst Leo XIV. Hat bei seinem Besuch in Lourdes zuerst die Grotte des Marienheiligtums aufgesucht. Dort betete er für Arme, Kranke und den Frieden. Lourdes gilt als Ort zahlreicher Heilungen, auch wenn der Vatikan nur wenige davon nach strenger Prüfung als Wunder anerkennt. In Madrid haben Zehntausende gegen hohe Mieten und Wohnungsnot demonstriert. Auslöser war die Zwangsräumung einer 87-jährigen Frau nach 70 Jahren in derselben Wohnung. Die Protestierenden fordern mehr Mieterschutz und ein Ende weiterer Verdrängung. Im Sport spricht vieles für einen Wechsel im DFB-Team. Gegen Griechenland wird Alexander Nübel voraussichtlich im Tor stehen, zudem fehlt Nico Schlotterbeck. Gegner der Nationalelf ist eine griechische Mannschaft, die zuletzt wieder deutlich mehr Talente hervorgebracht hat. Und zum Wetter? Es wird in Deutschland trocken und meist bedeckt bleiben, im Westen und in der Mitte etwas milder als sonst. Die Temperaturen werden heute Nacht auf 8 bis 16 Grad sinken. Morgen liegen die Höchstwerte bei 24 bis 28 Grad. Ich bin Carla, danke fürs Zuhören und jetzt geht es weiter mit Musik.
1: Danke dir, Carla. Und du? Lehn dich zurück. Hier bei Hive Weaver FM drehen wir jetzt wieder schön auf, mit Rockklassikern am Stück.

Deutlich mehr Personal im Maschinenraum brauchen Huberstank auch nicht, um Druck zu machen. Die Band gibt seit 1994. Viele kennen sie über Crawling in the Dark, Running Away und natürlich The Reason. Für dich jetzt If I Were You von Huberstank.

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Ab 22 Uhr David mit Kalte Spur. Ein echter, abgeschlossener Kriminalfall, ruhig und ernst erzählt. Ab 22 Uhr dann die Nachtschicht mit David. Ruhiger Soul und R&B, genau richtig, wenn der Tag die Schultern hängen lässt. Der hier wirkt am besten, wenn der Abend schon ein bisschen gelebt hat. Semisonic Closing Time.

Für dich jetzt The Killers aus Las Vegas, 2006, When You Were Young. Der Bandname kommt übrigens aus einem New Order-Video. Auch nicht der schlechteste Weg.

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0: Jetzt die Nachrichten bei Hiveweaver FM. Unsere KI-Redaktion hat sie aus aktuellen Quellen zusammengestellt. Guten Abend, es ist 20 Uhr. Am Mikrofon Carla. In der Koalition spitzt sich der Streit um die geplante Pflegereform zu. Gesundheitsminister Carsten Linnemann weist den von der SPD geforderten sogenannten Pflegedeckel zurück und sagt, damit werde das eigentliche Problem nicht gelöst. Zugleich gibt er sich betont zuversichtlich, dass trotzdem noch eine Einigung möglich sei, bevor die Reform am Mittwoch ins Bundeskabinett gehen soll. Besonders wichtig sei ihm der Schutz der pflegenden Angehörigen, betont Linnemann. Denn rund 4 Millionen Menschen versorgen bundesweit ihre Familienmitglieder zu Hause und stabilisieren damit das gesamte System. Auch aus der Schweiz gibt es ein politisches Signal mit Wirkung über das Land hinaus. Die Bevölkerung hat sich in einer Volksabstimmung klar gegen eine Verschärfung der Neutralität entschieden. 70,2% lehnten den Vorstoß ab, der die Schweiz zu einer noch weitergehenden, immerwährenden und bewaffneten Neutralität hätte verpflichten sollen. Kritiker hatten davor gewarnt, dass damit auch Kooperation mit Militärbündnissen und sogar Sanktionen künftig ausgeschlossen worden wären. Die Initiative war von der rechtskonservativen Vereinigung Pro Schweiz angestoßen worden und dürfte auch in Russland für Unmut sorgen. In Großbritannien hat die Polizei unterdessen 5 Männer in der Nähe des Militärstützpunkts Fairford festgenommen. Die Antiterroreinheit teilte mit, die Männer stünden im Verdacht, einen Anschlag vorbereitet zu haben. Nach einem Hinweis auf 3 verdächtige Fahrzeuge wurde das Gebiet abgesperrt. Rund 85 Haushalte wurden vorsorglich evakuiert. Der Stützpunkt wird auch von der US-Luftwaffe genutzt, was die Ermittlungen zusätzlich in den Fokus rückt. Für Schlagzeilen sorgt auch der Papstbesuch in Lourdes. Leo XIV. Begann seinen Aufenthalt an dem Ort, der weltweit mit Heilungen und Wundern verbunden wird, mit einem Gebet in der Grotte von Lourdes. Dort soll der jungen Bernadette Soubirous 1858 die Mutter Gottes erschienen sein. Der Vatikan prüft Anerkennungen von Wundern sehr streng. Bisher sind von tausenden Berichten nur 72 Fälle offiziell anerkannt worden. In Spanien ist der Druck auf die Politik beim Thema Wohnen erneut groß geworden. In Madrid demonstrierten Zehntausende für bezahlbaren Wohnraum und besseren Mieterschutz, ausgelöst durch die Zwangsräumung einer 87-Jährigen nach 70 Jahren in ihrer Wohnung. Die Teilnehmer machen sowohl die Zentralregierung als auch die Regionalpolitik für die Lage verantwortlich und fordern unter anderem längere Mietverträge und stärkeren Schutz vor Räumungen. Und noch ein Blick nach Brüssel. Seit heute gelten in der EU strengere Regeln gegen irreführende Umweltwerbung. Begriffe wie grün, nachhaltig oder klimaneutral sollen künftig nicht mehr beliebig verwendet werden dürfen. Die Union will Verbraucherinnen und Verbraucher besser vor Greenwashing schützen. In Deutschland sorgt aber vor allem die praktische Umsetzung bei Unternehmen für Kritik. Im Sport stellt Bundestrainer Jürgen Klopp die Nationalmannschaft für das Heimspiel gegen Griechenland auf 5 Positionen um. Im Tor beginnt Alexander Nübel. Auch in der Abwehr und im Mittelfeld gibt es Änderungen. Zudem feiert Bambasé Konté sein Debüt. Nico Schlotterbeck bekommt eine Pause, während im Sturm nach der Verletzung von Kai Havertz neu besetzt wird. Griechenland selbst reist mit einer deutlich veränderten Perspektive an. Denn das Team hat in den vergangenen Jahren wieder viele Talente hervorgebracht, die in Europas Ligen spielen. Das Nationalteam profitiert von dieser jungen Generation, die dem Fußball des Landes neues Leben eingehaucht hat. Und zum Wetter. Heute Abend und im weiteren Tagesverlauf wird es in Norden und Osten bedeckt bleiben, mit Höchstwerten um 24 Grad. Im Süden wird es teils bewölkt, auch dort sind etwa 24 Grad zu erwarten, während Westen und Mitte mit bedecktem Himmel und bis zu 28 Grad etwas wärmer ausfallen. Regen wird heute nicht erwartet. In der Nacht sinken die Temperaturen auf 8 bis 16 Grad. Morgen bleibt es überwiegend bedeckt bei 24 bis 28 Grad. Und auch am Dienstag geht es mit 22 bis 28 Grad wechselhaft, aber meist freundlich bewölkt weiter. Ich bin Carla und verabschiede mich für den Moment. Gleich geht es weiter mit Musik.
1: Danke dir, Carla. Und für dich am Radio geht jetzt wieder die Tür auf zu den Rock Classics. Also lehn dich rein. Wir machen's uns hier schön laut.

Ein Satz, der sitzt. Guns N' Roses haben sich 1985 in Los Angeles gegründet. Und 1987 kam genau dieser Brocken hier. Dreh ein kleines bisschen lauter, jetzt für dich. Welcome to the Jungle von Guns N' Roses.

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Kleiner Blick auf deinen Abend. Ab 21 Uhr übernimmt David mit Kalte Spur. Ein realer, abgeschlossener Kriminalfall, ruhig und ernst erzählt, Akt für Akt. Mit einem dunklen Song an jeder Aktgrenze. Und ab 22 Uhr wird's mit David in der Nachtschicht weich und warm. Ruhiger Soul und R&B für alle, die noch wach sind. Vorher aus diesem guten kleinen Nachtlauf heraus, jetzt in Excess mit Need You Tonight.

0: Der hier wirkt für mich genau dann am besten, wenn der Abend schon ein bisschen Schrammen hat und man noch einmal Druck auf die Straße geben will. Du hörst Marilyn Manson, US-Musiker und Mitgründer der gleichnamigen Rockband, mit President Dead von 2000.
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0: Das war Vuela Vuela von Magneto. Schön, dass du dabei warst. Jetzt kommen die Nachrichten mit Carla und gleich danach übernimmt David.
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Mikrofon Carla. In der schwarz-roten Koalition bleibt die geplante Pflegereform umstritten. Gesundheitsminister Carsten Linnemann lehnt den von der SPD geforderten Pflegedeckel ab, betont aber zugleich, bei den pflegenden Angehörigen keine Abstriche machen zu wollen. Ob der Entwurf am Mittwoch wie geplant ins Bundeskabinett kommt, ist damit weiter offen. In der Schweiz hat die Bevölkerung eine Verschärfung der Neutralität klar abgelehnt. Bei der Volksabstimmung stimmten 70,2% gegen die Initiative, die die Zusammenarbeit mit Militärbündnissen wie der NATO weiter einschränken wollte. Für Russland dürfte das Ergebnis wenig gefallen, denn die traditionelle Schweizer Linie bleibt damit unverändert. In Großbritannien hat die Polizei nahe eines auch von den USA genutzten Militärstützpunkts 5 Männer festgenommen. Sie stehen im Verdacht, einen terroristischen Anschlag vorbereitet zu haben. Wegen verdächtiger Fahrzeuge wurden Anwohner evakuiert und das Gebiet weiträumig abgesperrt. In Nordirland hat ein umstrittener Marsch des protestantischen Oranierordens für neuen Protest gesorgt. Gegner blockierten in Portadown die Route durch ein katholisches Viertel, nachdem Richter die Parade erlaubt hatten. Die Straße gilt seit schweren Konflikten in den 1990er Jahren als hochsensibel. Papst Leo XIV. Hat in Lourdes das Marienheiligtum besucht und dort für Arme, Kranke und den Frieden gebetet. Der Ort gilt vielen als Platz der Heilung, auch wenn der Vatikan nur einen kleinen Teil der gemeldeten Fälle offiziell als Wunder anerkennt. Und in Madrid haben Zehntausende für bezahlbaren Wohnraum und mehr Mieterschutz demonstriert. Auslöser war die Zwangsräumung einer 87-Jährigen nach 70 Jahren in derselben Wohnung. Im Sport setzt Bundestrainer Jürgen Klopp gegen Griechenland auf mehrere Änderungen. Alexander Nübel steht im Tor und Jan-Aurel Bissek rückt in die Startelf. Griechenland hat sich in den vergangenen Jahren mit einer neuen Talentegeneration wieder spürbar nach vorn gearbeitet. Das Wetter zeigt sich in Deutschland zunächst überwiegend bedeckt, im Süden teils wolkig und es bleibt trocken. Heute Nacht wird es mit 8 bis 16 Grad kühler. Morgen erwartet uns erneut ruhiges, meist bedecktes Wetter bei 24 bis 28 Grad. Ich bin Carla, danke fürs Zuhören und jetzt geht es weiter mit der Musik.

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Hör mit Bedacht zu. Danke dir, Carla. Ich bin David. Schön, dass du jetzt mit mir durch diese Stunde gehst. Mach's dir, wie du gerade bist, ein bisschen still und dann lassen wir die Musik erstmal sprechen.

0: Kalte Spur bei Hive Weaver FM. 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Wir sprechen über reale Gewaltverbrechen. Hör mit Bedacht zu. Guten Abend, schön, dass du da bist. In dieser Nacht gehen wir einen realen, historischen und abgeschlossenen Kriminalfall entlang, in 4 Akten rekonstruiert nach öffentlichen Quellen über Sophie Charlotte Elisabeth Ursinus. Ohne Schauereffekt, ohne Boulevard und mit dem Respekt, den die Opfer verdienen. Am 3. März 1803 lässt der Diener Benjamin Klein gebackene Pflaumen, die ihm Sophie Ursinus gebracht hat, heimlich in einer Apotheke prüfen. Dort wird Gift festgestellt, Anzeige wird erstattet. Das ist so ein Moment, der die Luft im Raum verändert. Kein lauter Auftritt, kein dramatisches Bekenntnis. Nur ein Diener, ein mitgebrachtes Essen, ein stiller Gang in eine Apotheke und plötzlich steht ein Verdacht im Raum, der nicht mehr zurück in die Dunkelheit will. Wenn man verstehen will, wie es so weit kommen konnte, muss man weit zurück. An den Anfang eines Lebens, das am 5. Mai 1760 beginnt. Sophie Charlotte Elisabeth von Weingarten wird in eine Familie geboren, deren Name schon eine Geschichte trägt. Ihr Vater ist der österreichische Legationsrat Maximilian von Weingarten, Jahrgang 1721, ein Mann, der sich später in von Weiß umbenennt. Im Quelltext steht ein Satz, der hart klingt und lange nachhallt. Er habe sich durch Verrat um Heimat, Stellung und Vermögen gebracht. Mehr als ein Makel ist das in jener Zeit ein Sturz. Einer, der nicht nur den Betroffenen trifft, sondern das ganze Haus. Ihre Mutter, Ernestine Henriette Witte, kommt aus einem anderen Milieu. Sie ist die Tochter eines Charlottenburger Bürgermeisters, also aus einer bürgerlichen Familie mit Rang, Ansehen und festen Linien in der Stadt. In Sophie laufen damit sehr verschiedene Welten zusammen. Diplomatischer Glanz und öffentlicher Fall auf der einen Seite, städtische Ordnung und Herkunft auf der anderen. Vielleicht ist das wichtig, nicht als Erklärung, aber als Boden, auf dem später manches möglich wird. Mit 19 Jahren heiratet Sophie einen Mann, der deutlich älter ist als sie, den geheimen Justizrat und Regierungsdirektor Theodor Ursinus. Schon diese Titel sagen etwas über seine Stellung. Das ist kein unbedeutender Name am Rand der Gesellschaft, sondern ein Mann mit Amt, Gewicht und Verbindungen. Das Paar lebt zunächst in Stendal, und zwar bis 1792. Man kann sich diese Jahre als geordnet vorstellen, nach außen zumindest, eine Ehe, ein Haushalt, ein Leben in einer Provinzstadt, in der man einander kennt und in der Abweichungen selten unbemerkt bleiben. Dann kommt der Umzug nach Berlin. Und mit Berlin verändert sich nicht nur die Adresse. Die Stadt ist größer, dichter, bewegter. Eine andere Gesellschaft, andere Möglichkeiten, andere Schatten. Diesem Zeitpunkt längst eine Schieflage. Wegen des großen Altersunterschieds und weil Theodor Ursinus sich von den sogenannten ehelichen Pflichten zurückgezogen hat, nimmt Sophie sich wohl mit Zustimmung ihres Mannes einen Geliebten. Allein dieser Umstand ist bemerkenswert. Nicht nur, weil er etwas über das Innenleben der Ehe verrät, sondern auch darüber, wie weit sich die äußere Form und das wirkliche Leben voneinander entfernt haben. Dieser Geliebte ist der holländische Hauptmann Ragai. Ein Offizier, ein fremder Klang schon im Namen, jemand, der in das Berliner Leben der Sophie Ursinus tritt und ihm eine neue Richtung gibt. 4 Jahre nach dem Umzug, 1796, endet diese Verbindung. Ragai trennt sich wieder von ihr, und manchmal reicht in einer Geschichte ein einziges Ende, damit alles, was vorher nur heikel wirkte, plötzlich gefährlich werden kann. Aus einer Berliner Affäre wird bald ein erster Todesfall. Mit ihm taucht ein Verdacht auf, der zunächst noch im Dunkeln bleibt, und genau dort beginnt die eigentliche Unruhe dieses Falls. Was, wenn die leisen Verschiebungen in Herkunft, Ehe und Gesellschaft nicht nur Vorgeschichte waren, sondern schon der Weg in etwas, das sich später kaum noch aufhalten ließ?
1: Lass den Gedanken einen Moment stehen. Jetzt läuft erst einmal ein Musikstück. Danach gehen wir weiter.

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1: Was nach der Trennung mit Hauptmann Ragai bleibt, ist erst einmal kein lauter Skandal, sondern etwas viel Zäheres. Sophie Ursinus bemüht sich vergeblich, ihn zurückzugewinnen. Da ist kein Neuanfang, kein versöhnliches Zurück, nur das nüchterne Faktum, dass er sich nicht wieder an sie bindet. Dann zieht sich über Monate eine Krankheit hin. Ragai wird schwächer, Tag für Tag, Woche für Woche. Und als er im Juli 1797 stirbt, lautet die offizielle Todesursache Lungenschwindsucht. Der Eintrag ist eindeutig, fast kühl in seiner Klarheit. Und doch liegt in solchen alten Formeln immer etwas Endgültiges, als würde mit einem Wort eine Tür geschlossen. Wichtig ist, laut Quelltext gab es bei Ragai keine Anzeichen einer Vergiftung. Nichts, woran sich damals ein strafrechtlicher Verdacht festmachen ließ. Kein offener Riss in der Oberfläche, noch nicht. 3 Jahre später steht ein anderer Mann im Mittelpunkt. Am 10. September 1800 feiert Theodor Ursinus noch vergnügt seinen Geburtstag. Es ist so ein Detail, das nach Normalität klingt, fast trotzig normal. Ein Geburtstag, gute Stimmung, ein Abend, an dem niemand im Raum ahnt, dass diese Ordnung schon am nächsten Tag zerbrechen wird. Denn am 11. September 1800 stirbt Theodor Ursinus überraschend. Zwischen diesen beiden Daten liegt kaum mehr als eine Nacht, und genau diese Nacht wird später schwerer wiegen als viele Worte. Nach Angaben der Witwe habe Theodor Ursinus am Abend der Feier über Unwohlsein geklagt. Also keine große Szene, kein Zusammenbruch vor aller Augen, sondern zunächst nur Beschwerden, wie sie nach einem langen Abend vielleicht nicht sofort als Vorzeichen gelesen werden. Sophie Ursinus schildert dann, was sie getan haben will. Sie habe ihm zunächst ein Stärkungselixier verabreicht und danach ein Brechmittel. Zwei Mittel, zwei Entscheidungen, beide in einer Nacht, in der kein Arzt gerufen wird. Und dann kommt der Morgen. Sein Zustand verschlechtert sich rasch. Nicht langsam, nicht über Tage hinweg, rasch. Am Nachmittag ist Theodor Ursinus tot. Er stirbt nicht allein und nicht unbeobachtet. Mehrere bekannte Ärzte sind dabei, unter ihnen der königliche Leibarzt Johann Ludwig Vormey und Johannes Nepomuk Bremer. Diese Namen geben dem Augenblick Gewicht, denn wenn Männer dieses Ranges am Sterbebett stehen, dann bekommt ein Todesfall eine andere Schwere. Nicht nur privat, sondern auch in dem, was danach darüber gesagt und gedacht wird. Und genau dort beginnt das leise Umschlagen von Trauer in Misstrauen. Verdacht gegen Sophie Ursinus entsteht nicht aus einem Geständnis, nicht aus einem offenkundigen Beweisstück auf dem Tisch, sondern aus zwei Umständen, die zusammen plötzlich nicht mehr harmlos wirken. Sie hatte in der Nacht keinen Arzt rufen lassen. Und 2 Wochen zuvor hatte sie Arsenik gekauft, angeblich zur Rattenbekämpfung. Es sind diese beiden Fakten, die sich festsetzen. Der nicht gerufene Arzt, das gekaufte Gift. Für sich genommen vielleicht erklärbar, nebeneinander aber schwer wegzuschieben. Und doch bleibt auch jetzt etwas Unfassbares an der Sache. Ein toter Ehemann, eine Witwe mit einer Erklärung, angesehene Ärzte am Ende des Lebens und trotzdem noch kein Beweis, der alles unwiderruflich schließt. Genau darin liegt die Beklemmung dieses Falls. Der Verdacht wächst, aber er wächst im Halbdunkel. Man sieht Umrisse, man erkennt Möglichkeiten, nur Gewissheit, die fehlt noch. Und dann, wenige Monate später, stirbt eine weitere Angehörige. Diesmal führt der Tod direkt zu Geld, zu Erbe und zu Fragen, die das, was bis hierher nur verdächtig wirkte, in ein anderes, kälteres Licht stellen. War Theodor Ursinus der Anfang eines Musters, das man erst erkennt, als schon mehr als ein Mensch gestorben ist? Lass die Frage einen Moment bei dir. Jetzt läuft erst einmal ein Musikstück. Danach gehen wir weiter.

0: Am 24. Januar 1801 stirbt Christiane Sophie Regine Witte, eine Tante der Ursinus. Es ist ein Winterdatum, hart und klar, und mit diesem Tod endet nicht nur ein Leben in der Familie, er verschiebt auch Besitz. Die Tante hinterlässt Sophie Ursinus ein großes Vermögen. Und wieder steht da, trocken auf dem Papier, ein Umstand, der später schwerer wiegt, als er in dem Moment vielleicht gewirkt haben mag. Auch vor diesem Todesfall hatte die Geheimrätin Ursinus eine große Menge Arsenik erworben. Nicht als Beweis. Noch nicht. Aber als Spur, die liegen bleibt wie etwas Helles auf dunklem Holz. Dann vergehen 2 Jahre. Ende Februar 1803 erkrankt ihr Diener Benjamin Klein. Was genau er in den ersten Stunden ahnt, wissen wir nicht. Nur, dass sein Zustand ernst genug ist, dass man den Generalchirurgen Laube holt. Laube untersucht Klein und verordnet ein Abführmittel. Es bringt keine Linderung. Stattdessen greift Sophie Ursinus selbst ein. Sie gibt Klein eine Brühe und ein Brechmittel. Danach wird es nicht besser. Sein Zustand verschlechtert sich weiter. Es ist diese Art von Entwicklung, bei der sich ein Mensch im eigenen Körper plötzlich nicht mehr sicher fühlt. Am 28. Februar 1803 verabreicht sie ihm Rosinen. Auch die erbricht er wieder. Einen Tag später steht Milchreis vor ihm. Klein rührt ihn nicht an. Und doch beobachtet er, wie Sophie Ursinus die Schüssel fortwirft, obwohl sie unberührt geblieben ist. Ein kleines Bild, fast unscheinbar. Aber manchmal beginnt Misstrauen genau dort. Nicht bei dem, was gegessen wurde, sondern bei dem, was hastig verschwindet. Benjamin Klein wird misstrauisch. Und dann tut er etwas, das den ganzen Fall aus der Stille reißt. Er durchsucht die Wohnung. Dabei entdeckt er Arsenikpulver. Kein Gerücht, kein Hörensagen, etwas Greifbares, etwas, das nicht mehr in Andeutungen lebt. Am 3. März bringt Sophie Ursinus ihm gebackene Pflaumen. Es ist ein beinahe häusliches Bild. Ein Teller, eine Krankheitsstunde, eine Vorgesetzte, die etwas zu essen reicht. Aber Klein isst sie nicht einfach. Er lässt die Pflaumen durch die Zofe in eine Apotheke bringen, zur Analyse. Das ist der Augenblick, in dem aus Argwohn Handlung wird. Indem ein Diener entscheidet, dass sein eigenes Gefühl nicht genügt und die Sache in fremde Hände muss. In der Apotheke wird Gift festgestellt und Anzeige erstattet. Jetzt ist es kein Flüstern im Haus mehr, kein Verdacht hinter halbgeschlossenen Türen. Jetzt liegt der Vorgang bei den Behörden. Jetzt beginnt aus einer Krankengeschichte ein Strafverfahren zu werden. Am Abend des 5. März 1803 wird Sophie Ursinus verhaftet. Dieser Abend muss eine seltsame Kälte gehabt haben. Nicht nur draußen, sondern in der abrupten Verwandlung einer gesellschaftlich angesehenen Frau in eine Beschuldigte. Von einem Tag auf den anderen kippt die Perspektive. Alles, was eben noch privat wirkte, gehört nun in die Sprache der Untersuchung. Sophie Ursinus gesteht den Mordversuch an Benjamin Klein, aber ein Motiv lässt sie nicht erkennen. Und bei den Todesfällen ihres Mannes und ihrer Tante bleibt sie dabei. Diese Giftmorde bestreitet sie. Gerade das macht die Lage so eigentümlich und so schwer zu fassen. Ein Geständnis, ja, aber nur für das, was nicht zum Tod geführt hatte. Nicht für die Toten, die längst begraben waren. Im Quelltext taucht für Benjamin Klein ein mögliches Motiv auf, dass er von Heiratsplänen der Ursinus wusste, die sie nicht bekannt werden lassen wollte. Mehr ist es an dieser Stelle nicht, ein mögliches Motiv, aber es zeigt, wie nah hier persönliches, gesellschaftlicher Ruf und strafrechtlicher Verdacht beieinander liegen. In solchen Fällen ist Schweigen nie einfach nur Schweigen. Es kann Schutz sein oder Angst oder beides zugleich. Der Untersuchungsrichter reagiert mit einem Schritt, der fast immer bedeutet, dass ein Verfahren eine neue Schwere erreicht hat. Er ordnet die Exhumierung der Leichname ihres Ehemannes und ihrer Tante an. Gräber werden geöffnet, nicht aus Pietätlosigkeit, sondern weil die Gegenwart auf die Toten zurückgreifen muss, um die Wahrheit der Lebenden zu prüfen. Was begraben schien, kommt noch einmal ans Licht.
1: Mit der Analyse auf Giftstoffe werden der Chemiker Martin Heinrich Klapproth und sein Assistent, der Apotheker Valentin Rose, beauftragt. 2 Namen, die in diesem Fall wichtig werden, weil sie etwas verkörpern, das damals noch dabei war, sich seinen Platz vor Gericht zu erkämpfen. Naturwissenschaftliche Untersuchung. Nicht Vermutung, nicht Leumund, nicht ärztliche Autorität allein, sondern Stoffe, Rückstände, Nachweis oder eben das Ausbleiben eines Nachweises. Bei Theodor Ursinus können Klapproth und Rose eine Vergiftung chemisch nicht nachweisen. Aber sie können sie auch nicht ausschließen. Und genau in diesem schmalen, unbequemen Zwischenraum liegt plötzlich ungeheure Sprengkraft. Denn damit widersprechen sie der Diagnose der behandelnden Ärzte, die einen Nervenschlag angenommen hatten. Mit einem Mal steht nicht nur die Witwe im Verdacht, auch die Sicherheit derer, die den Tod erklärt hatten, beginnt zu bröckeln. Bei Christiane Witte zeigt sich ein ähnliches, aber noch schwierigeres Bild. In den Organen finden Klapproth und Rose ebenfalls keinen chemischen Nachweis von Arsenik. Und doch schließen sie wegen pathologischer Veränderungen in Magen und Darm auf eine Vergiftung. Wieder ein Widerspruch zu den behandelnden Ärzten. Wieder diese Reibung zwischen dem, was man gesehen hat, und dem, was man beweisen kann. Genau hier verdichtet sich der Fall zu etwas, das weit über ein einzelnes Haus in Berlin hinausweist. Da ist ein Geständnis, aber nur zum Versuch. Da sind Tote, bei denen sich der Verdacht verdichtet, aber ohne sicheren chemischen Beweis. Da sind Ärzte, die Todesursachen angenommen hatten. Und da sind Chemiker, die diese Gewissheiten erschüttern, ohne sie vollständig ersetzen zu können. Wie konnte Sophie Ursinus trotz wachsender Verdachtsmomente so weit kommen? Und warum ließ sich manches vor Gericht beweisen, anderes aber nicht? Vielleicht, weil der Fall genau an einer Schwelle liegt, zwischen altem Urteil und neuer Wissenschaft, zwischen gesellschaftlichem Eindruck und laborchemischer Grenze, zwischen dem, was alle ahnen, und dem, was ein Gericht am Ende tragen kann. Nun lag der Fall beim Berliner Kammergericht. Und dort musste entschieden werden, was stärker wog: Verdacht, Geständnis oder Wissenschaft ohne sicheren Beweis. Wenn eine Frau den Mordversuch gesteht, zwei frühere Todesfälle im Schatten von Arsenik stehen und selbst die Experten nur bis an die Grenze der Gewissheit kommen, worauf gründet dann ein Urteil, das Bestand haben soll? Lass die Frage einen Moment im Raum. Jetzt läuft erst einmal ein Musikstück, danach gehen wir weiter.
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0: Im Berliner Kammergericht fällt die Entscheidung nicht in einem einzigen dramatischen Schlag, sondern in jener langsamen, schweren Art, mit der ein Verfahren dieser Größe zu Ende geht. Stimmen, Gutachten, Namen mit Gewicht und über allem die Frage, was in diesem Saal am Ende mehr zählt: der Nachweis selbst oder der Rang derer, die ihn deuten. Als der Prozess gegen Sophie Ursinus am 12. September 1803 endet, ist das Urteil deshalb mehr als nur ein Schlusspunkt unter einem einzelnen Fall. Vom Vorwurf des Giftmordes an Hauptmann Ragei wird sie freigesprochen. Auch vom Vorwurf, ihren Ehemann Theodor Ursinus vergiftet zu haben, spricht das Gericht sie frei. Gerade dieser zweite Freispruch trägt etwas von der ganzen Unruhe des Verfahrens in sich, denn hier konnte sich die chemische Analyse von Klapproth und Rose nicht gegen die Aussagen der berühmten Ärzte durchsetzen. Nicht, weil die Analyse nichts bedeutete, sondern weil in dieser Zeit die Autorität der Gutachter oft stärker wog als ein wissenschaftlicher Befund, der noch nicht mit letzter Sicherheit sprechen konnte. Bei der Tötung ihrer Tante Christiane Witte liegt der Fall anders. Sie wird nicht in voller Eindeutigkeit bewiesen, vollständig nachgewiesen werden kann diese Tat nicht, und doch führt sie zu einer sogenannten Verdachtsstrafe. Auch hier zeigt sich die Schieflage jener Jahre. Im Fall der Tante konnten sich Klapproth und Rose eher durchsetzen, weil die behandelnden Ärzte weniger Reputation hatten. Dasselbe Gift, ähnliche Zweifel, aber andere Namen auf der Gegenseite und damit ein anderer Ausgang. Klar und ohne diesen Zwischenraum bleibt nur ein Punkt: der versuchte Mord an ihrem Diener Benjamin Klein. Dafür wird die ordentliche Strafe verhängt. Und so endet das Verfahren mit einem Urteil, das zugleich hart ist und unvollständig wirkt. Sophie Ursinus wird zu lebenslanger Festungshaft in der Festung Glatz verurteilt. Kein Todesurteil, kein restloser Sieg der Anklage, sondern ein Richterspruch, in dem sich Gewissheit und Grenze fast schmerzhaft berühren. Und genau hier liegt die Antwort auf die Frage, die über diesem Fall stand. Wie konnte sie trotz wachsender Verdachtsmomente so weit kommen? Und warum ließ sich manches beweisen, anderes aber nicht? Weil Verdacht damals noch nicht auf einen verlässlichen, objektiven Giftbeweis treffen konnte. Weil Recht und Wissenschaft einander brauchten, die Wissenschaft aber im Giftverfahren noch nicht stark genug war, sich immer gegen Ansehen, Rang und medizinische Autorität durchzusetzen. Und weil derselbe Fall zeigte, wie sehr ein Urteil davon abhing, wessen Stimme vor Gericht als die gewichtigere galt. In Glatz beginnt dann ein anderer, viel stillerer Abschnitt. Jahre werden zu Jahrzehnten. 1833, nach 30-jähriger Haft, wird Sophie Ursinus begnadigt. Aber Freiheit ist das nur in engen Grenzen, denn nach der Begnadigung darf sie die Stadt Glatz nicht verlassen. Es ist eine Form des Weiterlebens unter Aufsicht der Vergangenheit. Nicht mehr eingesperrt wie zuvor, und doch nicht wirklich entlassen. Am 4. April 1836 stirbt Sophie Ursinus in Glatz. Der Quelltext sagt, als Mitglied der besseren Gesellschaft. Auch das gehört zu diesem Fall, und es klingt fast wie ein leiser Nachhall seiner Widersprüche. Dass eine Frau, deren Name mit Arsenik, Verdacht und einem der bekanntesten Prozesse ihrer Zeit verbunden blieb, am Ende wieder einen Platz in dieser Welt hatte. Für Valentin Rose aber ist die Sache damit nicht abgeschlossen. Das Dilemma des Prozesses lässt ihn nicht ruhen. Bis 1806 entwickelt er ein gut funktionierendes Nachweisverfahren für Arsenikvergiftungen. Ein wichtiger Schritt, ein echter Fortschritt und doch noch nicht das letzte Wort. Denn ein sicherer Arsennachweis ist erst mit der Marschen Probe von 1832 möglich. Erst dann bekommt das Gericht in solchen Fällen ein Mittel an die Hand, das nicht mehr bloß im Schatten von Autoritäten steht, sondern mit ganz anderer Sicherheit sprechen kann. Darum blieb der Fall Sophie Ursinus nicht nur als Kriminalgeschichte in Erinnerung. Er machte die Misere des Giftbeweises sichtbar. Nicht der objektive wissenschaftliche Nachweis entschied damals verlässlich den Ausgang, sondern oft die Autorität der Gutachter.
1: Und er zeigte, wie eng Recht und Wissenschaft damals noch voneinander abhingen. Wie viel auf dem Spiel stand, wenn ein Gericht urteilen musste, bevor die Methode wirklich tragen konnte. Das war der Fall Sophie Ursinus und das Arsenikverfahren. Und jetzt lassen wir das einen Moment stehen. Danach kommt

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Guten Abend, es ist 22 Uhr. Am Mikrofon Carla. In der schwarz-roten Koalition bahnt sich Streit um die geplante Pflegereform an. Gesundheitsminister Carsten Linnemann lehnt den von der SPD geforderten Pflegedeckel ab, betont aber zugleich, eine Einigung sei weiter möglich. Im Zentrum steht die Frage, wie die Pflege bezahlbar bleibt, ohne die vielen pflegenden Angehörigen zu überfordern. In der Schweiz haben die Wählerinnen und Wähler eine Verschärfung der Neutralität deutlich abgelehnt. Mehr als 70% stimmten dagegen, die Neutralität noch stärker in der Verfassung zu verankern und Kooperation mit Militärbündnissen weiter einzuschränken. Für die Initiatoren ist das eine klare Niederlage. In Großbritannien

0: Großbritannien hat die Polizei nahe des Militärstützpunkts Fairford 5 Männer festgenommen. Sie stehen im Verdacht, einen terroristischen Anschlag vorbereitet zu haben. Rund 85 Haushalte wurden vorsorglich evakuiert. Der Stützpunkt wird auch von den USA genutzt, was die Sorge vor einem möglichen Anschlagsziel verstärkte. Für Aufsehen sorgt auch ein großer Protest in Madrid. Zehntausende Menschen gingen dort gegen Wohnungsnot und hohe Mieten auf die Straße, ausgelöst von der Zwangsräumung einer 87-Jährigen nach 70 Jahren in ihrer Wohnung. Die Demonstrierenden fordern mehr Mieterschutz und ein Ende weiterer Räumungen. Im Sport setzt Bundestrainer Jürgen Klopp im Nations League-Spiel gegen Griechenland auf 5 Änderungen in der Startelf. Unter anderem beginnen Jan-Aurel Bissek, Alexander Nübel und DFB-Debütant Bambasé Konté. Das Wetter bleibt in Deutschland ruhig und meist trocken. Es wird überwiegend bedeckt, im Westen und in der Mitte etwas wärmer mit bis zu 28 Grad, sonst um 24 Grad. In der Nacht sinken die Werte auf 8 bis 16 Grad. Das waren die Nachrichten. Ich bin Carla. Gleich geht es weiter mit Musik.
1: Danke dir, Carla. Und du, schön, dass du da bist. Wir gehen jetzt wieder zurück in diese Stunde und lassen die Musik für einen Moment mehr sagen als ich.
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Vielleicht ist das die eigentliche Spitze dieser Geschichte, dass etwas wahr sein kann und vor Gericht trotzdem noch keine eigene Stimme hat. Wenn du jetzt noch einen Moment wach bist, nimm genau das mit rüber. Hier ist erstmal wieder Musik.

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Manchmal reicht's ja schon, wenn etwas in dir wahr ist, auch ohne Stempel drauf. Und vielleicht ist die Nacht genau dafür ganz gut. Sie diskutiert nicht lange. Das war Get Down on It von Kool & The Gang und du lehnst dich jetzt einfach einen Song weiter rein.

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Guten Abend, es ist 23 Uhr. Am Mikrofon Carla. In der Koalition bahnt sich Streit um die Pflegereform an. Gesundheitsminister Carsten Linnemann weist den von der SPD geforderten Pflegedeckel zurück. Zugleich hält er aber eine Einigung weiter für möglich. Im Kern geht es darum, die Finanzierung der Pflege zu sichern, ohne aus Sicht der SPD ein reines Kürzungspaket zu beschließen. In der Schweiz hat eine Volksabstimmung eine Verschärfung der Neutralität klar abgelehnt. 70,2% stimmten dagegen, dass die immerwährende, bewaffnete Neutralität noch strenger in der Verfassung verankert wird. Die Regierung in Moskau dürfte das Ergebnis mit Missfallen sehen, denn die Initiative wollte auch jede Zusammenarbeit mit Militärbündnissen wie der NATO ausschließen. In Großbritannien hat die Polizei nahe dem auch von den USA genutzten Stützpunkt Fairford 5 Männer festgenommen. Sie sollen einen terroristischen Anschlag vorbereitet haben. Rund 85 Haushalte in der Umgebung wurden vorsorglich evakuiert. Die Ermittlungen laufen. Mehrere Fahrzeuge werden untersucht. In Nordirland ist ein umstrittener Marsch des protestantischen Oranierordens erneut blockiert worden. Tausende Protestierende stellten sich in Portadown gegen den Zug durch einen katholischen Stadtteil, obwohl ein Gericht die

0: Route zuvor erlaubt hatte. Die Straße war schon Ende der 1990er Jahre Schauplatz schwerer Konflikte. Papst Leo XIV. Hat in Lourdes die Grotte besucht, einen der bedeutendsten Wallfahrtsorte der katholischen Kirche. Dort betete er für Arme, Kranke und den Frieden. Lourdes gilt als Ort vieler berichteter Heilungen, auch wenn nur wenige davon offiziell als Wunder anerkannt sind. In Madrid haben Zehntausende gegen Wohnungsnot und hohe Mieten demonstriert. Auslöser war die Zwangsräumung einer 87-Jährigen nach 70 Jahren in ihrer Wohnung. Die Proteste richten sich nun gegen Mieten, die für viele Menschen kaum noch bezahlbar sind. Im Sport hat Deutschland in der Nations League gegen Griechenland mit 0:1 verloren. Den einzigen Treffer erzielte Dimitrios Kurbelis in der 74. Minute. Beim Debüt von Bundestrainer Jürgen Klopp war es die erste Niederlage gegen die Griechen überhaupt. Außerdem hat Brandon McNulty die Straßenrad-WM in Montreal überraschend gewonnen. Der US-Profi setzte sich nach einer Attacke 33 Kilometer vor dem Ziel durch und wurde erster US-Weltmeister seit 1993. Das Wetter. Es wird in Deutschland heute Nacht meist trocken bleiben. Morgen erwartet uns vielerorts bedecktes, aber freundliches Wetter. Die Temperaturen liegen in der Nacht bei 8 bis 16 Grad, morgen bei 24 bis 28 Grad. Das waren die Nachrichten. Ich bin Carla. Gleich geht es weiter mit Musik.
1: Danke dir, Carla. Und du machst dir wieder ein bisschen leiser um dich herum. Hier ist Hive Weaver FM mit Musik für diese Stunde.

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Gerade eben. Good Charlotte mit Like It's Her Birthday. Und sonntagnachts nimmt man ja jeden kleinen Anlass, der noch ein bisschen Licht macht. Wenn du morgen spät und freundlich in den Tag fallen willst, in Bramsche ist um 10.30 Uhr der Breakfast Film Club. Frühstück und Klassiker im Kinosessel klingt ziemlich vernünftig für Leute wie uns. Und jetzt darf die Musik wieder reden.

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Zusammengestellt von unserer KI-Redaktion aus aktuellen Quellen. Guten Abend, es ist 0 Uhr. Am Mikrofon Carla. Im Streit um die geplante Pflegereform lehnt Gesundheitsminister Carsten Linnemann den von der SPD geforderten Pflegedeckel ab. Er setzt dennoch auf eine Einigung in der Koalition und betont, dass bei den pflegenden Angehörigen keine Abstriche gemacht werden sollen. Die Sozialdemokraten warnen dagegen vor einem reinen Kürzungspaket und drohen, die Reform zu blockieren. In der Schweiz ist eine Volksinitiative gescheitert, die das Neutralitätsgebot noch strenger in der Verfassung verankern wollte. 70,2% der Abstimmenden lehnten den Vorstoß ab, der unter anderem jede Zusammenarbeit mit Militärbündnissen wie der NATO ausgeschlossen hätte. Für Russland dürfte dieses klare Nein wenig gefallen, denn die Schweiz bleibt damit bei ihrer bisherigen Linie. In Großbritannien hat die Polizei nahe dem auch von den USA genutzten Militärstützpunkt Fairford 5 Männer festgenommen. Sie stehen im Verdacht, einen terroristischen Anschlag vorbereitet zu haben. Rund 85 Haushalte in der Umgebung wurden vorsorglich evakuiert. Untersucht werden mehrere Fahrzeuge, die in der Nacht bei dem Stützpunkt auffällig geworden waren. In Nordirland hat ein massiver Protest eine umstrittene Orania-Parade in Portadown blockiert. Tausende stellten sich gegen den Marsch durch einen katholischen Teil der Stadt, der an alte Konflikte erinnert. Die Regierungschefin warnte, ein erzwungener Marsch werde in der Gemeinschaft nicht toleriert. Papst Leo XIV. Hat auf seiner Reise in Lourdes zunächst die Grotte besucht, den traditionsreichen Ort der Marienerscheinungen. Dort betete er für Arme, Kranke und den Frieden. Das Heiligtum gilt als Ort vieler unerklärter Heilungen, auch wenn der Vatikan nur sehr wenige davon als Wunder anerkennt. Aus Südafrika kommen erschütternde Nachrichten. Nahe Johannesburg sind bei einem Schusswaffenangriff in einer Bar 17 Menschen getötet worden. Auch bei Kapstadt gab es einen tödlichen Angriff mit 10 Toten.

0: Polizei ermittelt in beide Fälle. Ein Hintergrund aus dem kriminellen Milieu gilt als möglich. Im Sport hat die deutsche Nationalmannschaft ihr Heimspiel in der Nations League gegen Griechenland mit 0:1 verloren. Den einzigen Treffer erzielte Dimitrios Korbelis. Für das DFB-Team war es im 11. Duell die erste Niederlage gegen Griechenland. Bei der Rad-WM in Montreal wurde Brandon McNulty überraschend Straßenrad-Weltmeister. Und zum Wetter. Es wird heute deutschlandweit meist bedeckt bleiben, im Süden teils auch aufgelockert. Regen ist nicht in Sicht. Die Temperaturen werden am Tag etwa zwischen 24 und 28 Grad liegen. In der Nacht sinken sie auf 8 bis 16 Grad. Ich bin Carla. Vielen Dank fürs Zuhören. Und jetzt geht es weiter mit der Musik.
1: Danke dir, Carla. Und du, schön, dass du noch da bist. Wir ziehen jetzt wieder leise zurück in die Nacht und in die Musik.

0: Für Leute wie uns ist das hier gerade die bessere Uhrzeit. Guy, 1988 mit Round and Round, Merry-Go-Round of Love.
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Ab 6 Uhr wecken dich Klaus und Jessica auf Hive Weaver FM freundlich in den Tag. Ab 10 Uhr gibt Nina dem Vormittag Schwung und viel Musik. Das war Maze from Ding Frankie Beverly mit We Are One. Mehr muss eine Nacht manchmal gar nicht leisten.

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